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1: Aktuell meldet Friedberg 16 Grad und wolkenlos, Augsburg Göggingen 13 Grad und leicht bewölkt, dazu Babenhausen 15 Grad. Zum Start in den Tag ist der Himmel bedeckt, bei wenig Wind fällt bis zum Vormittag zeitweise Regen, am Nachmittag wird es grau und wechselhaft, gegen Abend bleibt es bewölkt bei rund 14 Grad. Morgen lockert es auf, die Sonne setzt sich häufiger durch und es wird freundlich. Am Donnerstag ist es sonnig und bei 24 bis 30 Grad warm, im weiteren Wochenverlauf ziehen wieder mehr Wolken auf, insgesamt bleibt der Wettertrend in weiten Teilen unserer Region weitgehend konstant.
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1: Uns liegen derzeit keine Verkehrsstörungen und keine Blitzer vor.
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1: Ich bin Moritz Einzel. Die politische Sommerpause geht zu Ende. Das schwarz-rote Bundeskabinett geht heute in Klausur, und zwar in Neuhardenberg in Brandenburg. Die SPD-Minister wollen den Hitzeschutz zu einem Hauptthema machen. Außerdem geht es darum, wie die Wettbewerbsfähigkeit der deutschen Wirtschaft gestärkt werden kann. Am 6. September wird in Sachsen-Anhalt ein neuer Landtag gewählt. CDU-Ministerpräsident Schulze hat jetzt Unterstützung vom bayerischen Ministerpräsidenten Söder bekommen. Der sagte in Wernigerode im Harz, es sei in solchen Zeiten einfach gut, einen Ministerpräsidenten zu haben, der von Wirtschaft eine Ahnung hat. Die Pläne der in Umfragen klar führenden AfD seien dagegen das schlimmste wirtschaftliche Schredderprogramm, so Söder. Die Münchner Feuerwehr hat einer Familie im 300 Kilometer entfernten Italien Urlaub geholfen. Die Mutter war im Urlaubsort Bibione zusammengebrochen. Weil ihre 11-jährige Tochter nicht wusste, wie sie den Notruf dort erreichen kann, hat sie zu Hause den Vater angerufen. Der hat die Münchner Leitstelle informiert, die alle Informationen an die italienischen Kollegen weitergeleitet hat. Ein Krankenwagen hat die Frau in eine Klinik gebracht. Ihr geht es inzwischen besser. Im DFB-Pokal sind die großen Überraschungen am Abend ausgeblieben. Regionalligist Halle verlor sein Erstrundenspiel gegen den Bundesligisten Schalke 2:5 nach Verlängerung. Zuvor hatte es Regionalligist Alt-Glienicke gegen den Zweitligisten Wolfsburg noch spannender gemacht. 3:3 nach Verlängerung, 5:6 im Elfmeterschießen, ganz knapp raus. Alt-Glienicke-Torwart Luis Maria Zwick bei Sky.
2: Aus. Ich glaube, wir waren gefühlt stehen K.O. in der Verlängerung, machen, führen dreimal und ja, kriegen es nicht über die Zeit. Dann kommen wir ins Elfmeterschießen. Das ist maximal bitter. Ich glaube schon, irgendwie natürlich hatte Wolfsburg viel mehr Chancen, muss man nicht drumherum reden. Aber ich glaube, wir haben es irgendwie vom Herzen her mehr verdient, aber sollte nicht sein. Aber ich bin trotzdem wirklich sehr, sehr stolz.
1: Außerdem verlor Drittligist Ferl gegen den Hamburger SV mit 0:3 und Drittligist Würzburg unterlag Köln mit 1:2.
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3: Momentan messen wir in Augsburg Hochzoll 16 Grad bei klarem Himmel, in Dasing ebenfalls 16 Grad, dazu Wiggensbach 13 Grad und bedeckt. Zum Tagesstart erwartet zwischen Donau und Alpen eine dichte Wolkendecke bei kaum spürbarem Wind. Am Vormittag fällt gebietsweise Regen mit örtlichen Gewittern. Später bleibt es wechselhaft mit weiteren Schauern und im alpennahen Raum teils länger nass. In der kommenden Nacht sinken die Temperaturen auf 12 bis 16 Grad. Morgen setzt sich nach einem wolkigen Beginn zunehmend die Sonne durch. Am Donnerstag ist es freundlich und mit 28 bis 30 Grad nochmals deutlich wärmer, bevor im weiteren Wochenverlauf wieder mehr Wolken aufziehen.
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3: Uns liegen derzeit keine Verkehrsstörungen und keine Blitzer vor.
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1: Im Moment in Augsburg-Lechhausen 16 Grad und leicht bewölkt. Schildberg 16 Grad und Pfaffenhausen 15 Grad. Zum Start in den Tag liegt zwischen Donau und den Alpen eine dichte Wolkendecke, örtlich ziehen Schauer durch. Heute zeigt es sich meist grau und wechselhaft. Im Oberallgäu sind am Nachmittag Auflockerungen möglich, bei 14 bis 20 Grad. In der kommenden Nacht ist es bedeckt und der Wind kaum spürbar. Morgen lockert die Bewölkung auf. Am Donnerstag wird es bei 27 bis 30 Grad freundlich. Am Freitag ziehen wieder mehr Wolken auf. Der Wettertrend bleibt insgesamt weitgehend konstant.
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1: Bei uns immer die wichtigsten Verkehrsmeldungen zuerst. Vorsicht auf der A96 München Richtung Lindau. Zwischen Buchloe West und Bad Wörishofen liegen Gegenstände auf der Fahrbahn. Geschwindigkeitsmessungen wurden uns aktuell keine gemeldet. Gute Fahrt, dank KI und unserer Community.
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2: Ich bin Moritz Einzel. Zum Ende der Sommerpause kommt die Bundesregierung heute und morgen zu einer Klausurtagung zusammen. Bei dem Treffen im brandenburgischen Neu-Hardenberg soll der Fokus auf der Frage liegen, wie machen wir die Wirtschaft in Deutschland wieder flott. Außerdem soll es um die Konsequenzen aus den Hitzewellen dieses Sommers gehen. Konzern im Krisenmodus bei Volkswagen beginnt mit der Betriebsversammlung in der Wolfsburger Zentrale heute eine Serie von außerordentlichen Treffen zwischen Vorstand und Belegschaft. Tausende Stellen und 4 Werke sollen bei Europas größtem Autobauer in Gefahr sein. In den USA kann ein Dekret von Präsident Trump für eine erschwerte Briefwahl erstmal in Kraft treten. Der oberste Gerichtshof hat eine vorläufige Blockade des Vorhabens aufgehoben. Trumps Plan, es sollen nur noch Bürgerinnen und Bürger per Briefwahl abstimmen können, die auf sogenannten Staatsbürgerschaftslisten stehen. Kritiker vermuten, dass demokratische Wähler benachteiligt werden sollen. Im DFB-Pokal ist Bundesliga-Aufsteiger Schalke 04 eine Runde weiter. Die Gelsenkirchener gewannen ihr Erstrundenspiel beim Fußballregionalligisten Hallescher FC mit 5:2 nach Verlängerung. Zur Halbzeit lag erstmal Halle in Führung, da galt es, einen kühlen Kopf zu bewahren. Schalke-Trainer Miron Muslic bei Sky.
3: Den Kopf ja nicht verlieren, weil es heute schon nochmal richtig laut und richtig intensiv war. Und es gibt ihnen schon noch mal so die zweite, dritte Luft. Aber das haben wir dann hervorragend gemacht in der zweiten Halbzeit. Das Spiel komplett gedreht, um dann in den 90. noch mal das 2:2 zu bekommen. Es war sehr schwierig, aber es ist irgendwie so Schalke. Nichts ist einfach bei uns, aber wir schaffen es immer wieder. Und ich mag das.
2: Regionalligist Alt-Glienicke scheiterte ganz knapp am Zweitligisten Wolfsburg 8:9 nach Elfmeterschießen. Drittligist Verl unterlag dem Hamburger SV mit 0:3 und Drittligist Würzburg verlor 1:2 gegen Köln.
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4: Im Moment in Augsburg Spickelherrenbach 15 Grad und klar, Adelsried 15 Grad und Durach 12 Grad. Am frühen Morgen ist es über Augsburg, Nordschwaben und dem Allgäu bedeckt und fast windstill. Bis zum Vormittag ziehen Regenfälle durch. Am Nachmittag zeigt es sich wechselhaft mit einzelnen Schauern. In der Nacht halten sich Wolken bei 13 bis 16 Grad. Morgen zeigt es sich deutlich freundlicher und meist sonnig. Am Donnerstag setzt sich das sonnige Wetter mit 28 bis 30 Grad fort. Am Freitag ziehen wieder mehr Wolken auf und im alpennahen Allgäu fällt zeitweise mehr Regen als im Norden.
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4: Bei uns immer die wichtigsten Verkehrsmeldungen zuerst. Vorsicht auf der A96 München Richtung Lindau. Zwischen Bad Wörishofen und Mindelheim steht ein defekter LKW.
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1: Guten Morgen. Im Moment in Augsburg 14 Grad und leicht bewölkt. Gessertshausen 13 Grad. Dazu Kempten am Rathaus 12 Grad und bedeckt. Am frühen Morgen ist es bedeckt und nahezu windstill. Im Laufe des Vormittags bleibt es grau. Örtlich fällt Regen bei 13 bis 16 Grad. In Augsburg, Nordschwaben und dem Allgäu lockert es am Nachmittag stellenweise auf. Einzelne Schauer sind möglich. In der Nacht ist es erneut stärker bewölkt. Morgen zeigt sich die Sonne deutlich häufiger und es ist spürbar wärmer. Am Donnerstag freundlich bis sonnig mit 28 bis 30 Grad. Und am Freitag ziehen wieder mehr Wolken auf.
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1: A96 München Richtung Lindau. Zwischen Bad Wörishofen und Mindelheim steht bis etwa 6 Uhr ein defekter LKW. Aktuell sind keine Radarfallen aufgebaut.
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2: Ich bin Moritz Einzel. Guten Morgen. Die politische Sommerpause geht zu Ende. Das schwarz-rote Bundeskabinett geht heute in Klausur, und zwar in Neuhardenberg in Brandenburg. Die SPD-Minister wollen den Hitzeschutz zu einem Hauptthema machen. Außerdem geht es darum, wie die Wettbewerbsfähigkeit der deutschen Wirtschaft gestärkt werden kann. Am 6. September wird in Sachsen-Anhalt ein neuer Landtag gewählt. CDU-Ministerpräsident Schulze hat jetzt Unterstützung vom bayerischen Ministerpräsidenten Söder bekommen. Der sagte in Wernigerode im Harz, es sei in solchen Zeiten einfach gut, einen Ministerpräsidenten zu haben, der von Wirtschaft eine Ahnung hat. Die Pläne der in Umfragen klar führenden AfD seien dagegen das schlimmste wirtschaftliche Schredderprogramm, so Söder. Die USA erhöhen den wirtschaftlichen Druck auf den Iran. Laut Finanzminister Bessent gibt es neue Sanktionen gegen rund 60 Firmen und Personen. Die Strafmaßnahmen beziehen sich auf wichtige Bereiche wie Finanzen, Öl, Technologie und die Schifffahrt. Außerdem forderte Bessent andere Länder auf, sämtliche Wirtschaftsbeziehungen zum Iran abzubrechen. So soll das Regime in Teheran isoliert werden. Der Hallesche FC hat in der ersten DFB-Pokalrunde eine Überraschung verpasst. Der Fußball-Regionalligist verlor gegen den Bundesliga-Aufsteiger Schalke 04 mit 2:5 nach Verlängerung. In der halben Stunde extra bewies Schalke viel Widerstandskraft. Trainer Miron Muslic.
3: Kühlkopf bewahrt, nachgelegt, dass da ja noch keine Hoffnung mehr entstehen kann für Halle. Und am Ende des Tages verdient gewonnen. 120 Minuten waren nicht geplant, aber Respekt umso mehr an Halle, die einfach diesen Pokalfight uns gegeben haben.
2: Die weiteren Ergebnisse: Alt-Glienicke aus der Regionalliga gegen Wolfsburg 8:9 nach Elfmeterschießen, Ferl gegen den Hamburger SV 0:3 und Würzburg gegen Köln 1:2.
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4: Im Moment in Augsburg, Inningen 14 Grad und leicht bewölkt, Diedorf ebenfalls 14 Grad und Ettringen 13 Grad bei geringer Bewölkung. Am frühen Dienstagmorgen liegt über der Region eine dichte Wolkendecke. In Augsburg, Nordschwaben und dem Allgäu fällt örtlich Regen.
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4: Bei uns immer die wichtigsten Verkehrsmeldungen zuerst. Auf der A96 München Richtung Lindau ist zwischen Bad Wörishofen und Mindelheim von 4 Uhr bis etwa 6 Uhr ein defekter LKW gemeldet. Derzeit wird in unserer Region nicht geblitzt. Gute Fahrt, dank KI und unserer Community.
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1: Guten Morgen. Derzeit in Augsburg, Jakobervorstadt, trocken bei 14 Grad. Adelzhausen 15 Grad und Kaufbeuren 12 Grad. Am frühen Morgen liegt eine Wolkendecke über Augsburg, Nordschwaben und dem Allgäu. Bei 12 bis 16 Grad weht leichter Wind. Im Vormittagsverlauf fällt stellenweise Regen. Am Nachmittag sind weitere Schauer möglich. Zum Abend hin ist es überwiegend bewölkt. Richtung Allgäu fällt zeitweise mehr Regen. In Nordschwaben ist es vergleichsweise trockener. Morgen zeigt es sich sonnig und deutlich wärmer. Am Donnerstag setzt sich die freundliche, warme Witterung mit 24 bis 30 Grad fort, bevor es am Freitag wieder eher grau ist.
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1: Aktuell sind uns keine Verkehrsbehinderungen und keine Blitzer bekannt. Weiterhin eine gute Fahrt.
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2: Ich bin Stefan Schütz. Guten Morgen. Bei der Deutschen Bahn ist im ersten Halbjahr fast jeder 12. Fernzug ganz oder auf einem Teil der Strecke ausgefallen. Mit 8% waren das 3 Punkte mehr als im Vorjahreszeitraum, der zweithöchste Stand seit 2019, so heißt es vom Verkehrsministerium. Die Grünen hatten nachgefragt, in den ersten 6 Monaten waren nur 58,7% der Fernzüge pünktlich. Konzern im Krisenmodus bei Volkswagen beginnt mit der Betriebsversammlung in der Wolfsburger Zentrale heute eine Serie von außerordentlichen Treffen zwischen Vorstand und Belegschaft. Die Arbeitnehmervertretung hat geladen und verlangt Klarheit von der Konzernführung mit Blick auf angekündigte Sparmaßnahmen. Tausende Stellen und 4 Werke sollen bei Europas größtem Autobauer in Gefahr sein. Zum Ende der Sommerpause kommt die Bundesregierung heute und morgen zu einer Klausurtagung zusammen. Bei dem Treffen im brandenburgischen Neu-Hardenberg soll der Fokus auf der Frage liegen, wie machen wir die Wirtschaft in Deutschland wieder flott. Außerdem soll es um die Konsequenzen aus den Hitzewellen dieses Sommers gehen. Zum Fußball im DFB-Pokal sind in den Montagspartien der ersten Runde Überraschungen und Sensationen ausgeblieben. Ein paar Mal war es allerdings knapp, Moritz Einzel berichtet.
3: Regionalligist Halle zwang den Bundesliga-Aufsteiger Schalke 04 in die Verlängerung, verlor dann aber 2:5. Noch spannender machte es Regionalligist Alt-Glienicke. Das Team führte 3-mal gegen den Zweitligisten Wolfsburg. 3:3 nach Verlängerung, 8:9 nach Elfmeterschießen. Der Außenseiter ganz knapp raus. Außerdem spielten Ferl gegen den HSV 0:3 und Würzburg gegen Köln 1:2.
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4: Guten Morgen, die aktuellen Wetterwerte. Augsburg und Stetten 13 Grad, trocken und bedeckt. Langenneuf nach 12 Grad und gering bewölkt. Wiggensbach ebenfalls 12 Grad. Zum Start in den Tag ist der Himmel dicht bewölkt, dazu weht kaum Wind. Heute zeigt es sich grau und zeitweise nass bei 13 bis 20 Grad. Am Nachmittag ist es wechselhaft, zum Abend hin lassen die Schauer nach. In der Nacht ist der Himmel vielfach bewölkt, morgen setzt sich häufiger die Sonne durch und im Bergland sind einzelne Schauer noch möglich. Am Donnerstag zeigt es sich freundlich und warm bei 25 bis 30 Grad. Im weiteren Wochenverlauf wird es wieder grauer, der Trend über Augsburg, Nordschwaben und dem Allgäu bleibt aber beständig.
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4: Aktuell sind uns keine Verkehrsbehinderungen und keine Blitzer bekannt. Weiterhin eine gute Fahrt.
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0: Springen wir mit einer freundlichen Frage. In Deutschland werden leider immer noch total viele Rußfilter in Autos eingebaut. Was sagt ihr dazu?
1: Umweltverschmutzung.
0: Warum machen das die Menschen? Warum bauen die Rußfilter ein in Autos?
1: Sie wollen mehr Geld bekommen.
0: Was kann man gegen diese ganzen Rußfilter in Autos machen?
1: Dagegen protestieren.
0: Dann sag du doch mal laut, ich bin gegen Rußfilter.
1: Ich bin gegen Rußfilter.
0: Das ist mal ein Satz. Damit zurück ins Fantasy-Sendestudio.
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12: Guten Morgen. Momentan in Augsburg-Bergheim bedeckt bei 13 Grad, Stadtbergen ebenfalls 13 Grad und Türkheim 12 Grad. Bei uns liegt zum Start in den Tag eine graue Wolkendecke. Örtlich fällt leichter Regen. Ein Regenschirm ist örtlich sinnvoll.
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12: Die neuesten Blitzer stehen auf der Oberländerstraße in Augsburg, ein weiterer auf der B25 bei Harburg. Besser unterwegs mit KI und unserer Community.
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1: Aus Stichpunkten eine fertige Nachricht machen. Du musst schnell eine WhatsApp oder eine E-Mail schreiben, hast aber nur ein paar Stichpunkte im Kopf. Dann schreib oder diktiere der KI einfach Termin verschieben, nächste Woche Dienstag, sorry. Die KI macht daraus eine freundliche und vollständige Nachricht, zum Beispiel eine WhatsApp-Nachricht. Du kannst anschließend noch sagen, ja, mach's ein bisschen kürzer, mach's lockerer oder förmlicher. Geht so gut wie mit jeder KI.
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1: Um 7 Uhr. Ich bin Stefan Schütz. Guten Morgen. Das Bezahlen ohne Bargeld wird immer beliebter. Am häufigsten kommt dabei die Girocard zum Einsatz. Sie hat im ersten Halbjahr Rekordzahlen erzielt, wurde rund 4,21 Milliarden Mal genutzt. Ursula Winkler berichtet.
2: Die Bankkarte ist beim bargeldlosen Zahlen das am meisten genutzte Zahlungsmittel. Die Menschen zahlen zunehmend auch kleine Beträge, etwa beim Bäcker, am Kiosk oder Automaten, gerne mit Karte. Bald soll sie neue Funktionen bekommen. Im kommenden Jahr soll es etwa auch möglich werden, Mietwagen oder Hotelzimmer mit Girocard zu buchen. Bisher braucht man dafür eine Kreditkarte.
1: Immer mehr alte Menschen und steigende Kosten treiben die Ausgaben der Pflegeversicherung nach oben. Laut AOK-Chefin Reimann droht im nächsten Jahr ein Minus in Höhe von 8 Milliarden Euro. Sie sagte der Funke Mediengruppe, wenn die entstehenden Löcher nicht schnell gestopft würden, etwa durch Bundesmittel, dann würden die Abgaben für die Pflegeversicherung bald wieder steigen. Ein 8-Jähriger hat im Raum Würzburg für gleich 2 Polizeieinsätze gesorgt. Zunächst fuhr er vergangene Woche mit einem Elektroauto vom Parkplatz eines Autohauses zu seiner Wohngruppe und zeigte es einem Erzieher. Das Fahrzeug ist bis zu 45 km/h schnell. 3 Tage später fuhr der junge Mann mit einem kleinen E-Motorrad durch die Gegend, das vorher in einer Garage stand. In beiden Fällen blieben die Fahrzeuge unbeschädigt. Im DFB-Pokal sind am Abend die Sensationen ausgeblieben. Köln gewann beim Fußball-Drittligisten Würzburg mit 2:1. Regionalligist Alt-Glienicke unterlag Bundesliga-Absteiger Wolfsburg mit 8:9 nach Elfmeterschießen. Der Hamburger SV siegte 3:0 beim Drittligisten Verl. Halle verlor gegen Schalke 2:5 nach Verlängerung.
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3: Die aktuellen Wetterwerte: Augsburg-Oberhausen 13 Grad und bedeckt, Velden ebenfalls 13 Grad, dazu Kempten am Rathaus 13 Grad. Heute früh ist der Himmel über Augsburg, Nordschwaben und dem Allgäu bedeckt. Im Laufe des Vormittags bleibt es kühl bei 12 bis 18 Grad. Im Allgäu fällt zeitweise Regen und örtlich sind Gewitter möglich. Am Nachmittag lockert es stellenweise auf, am Abend lassen die Schauer nach. In der Nacht wird es teils wolkig, morgen deutlich freundlicher und zunehmend sonnig. Am Donnerstag wird es sonnig und heiß mit Spitzen zwischen 27 und 30 Grad. Zum Freitag wird es wieder grauer.
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3: Die neuesten Blitzer auf der Oberländerstraße in Augsburg und auf der B25 bei Harburg.
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1: Eigentlich bräuchten Biber mal ein richtiges Bleaching. Wisst ihr, warum Biber orangefarbene Zähne haben, Dani?
2: Das ist nochmal so eine zusätzliche Schicht, damit die stärker sind, oder? Die
1: aber
2: Zähne.
1: Aber warum die Farbe? Was macht die Farbe aus? Im Zahnschmelz bei Bibern steckt besonders viel Eisen.
2: Aha, die haben Eisenzähne.
1: Genau, tatsächlich. Das macht die Schneidezähne extrem hart und schützt sie vor dem Abrieb beim Fällen von
2: Bäumen.
1: Ja, genau. Das Eisen macht die Zähne dort orange. Hinten sind die Zähne weicher und nutzen sich schneller ab, aber vorne, zack, bumm, hauen sie dir alles durch.
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14: Die aktuellen Wetterwerte. Augsburg Innenstadt 13 Grad und bedeckt. Großaltingen 14 Grad, Heimatingen 12 Grad. Unter einer grauen Wolkendecke beginnt der Morgen. Stellenweise fällt Regen. Und in Augsburg, Nordschwaben und dem Allgäu sind anfangs Gewitter möglich. Bis zum Nachmittag zeigt es sich wechselhaft mit weiteren Schauern. Später lockert die Wolkendecke etwas auf bei 13 bis 19 Grad. Morgen freundlicher mit viel Sonne und deutlich wärmer. Zur Wochenmitte sonnig und heiß mit örtlich 25 bis 30 Grad. Später wieder mehr Wolken und im windoffenen Nordschwaben eher wechselhaft.
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14: Die neuesten Blitzer stehen in Augsburg auf der Zollernstraße und der Karlstraße, am Oberen Graben, in Krumbach auf der Attenhauser Straße sowie auf der B25 bei Harburg. 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

0: Frag mal mit einer freundlichen Frage.
1: Ja.
0: In den Schulen und an den Unis wird heutzutage kaum noch Facebook unterrichtet. Was sagen Sie dazu?
1: Finde ich aber wichtig als Grundlage, dass das nach der Schule nochmal eben da ist. Da baut ja vieles auf.
0: Wenn Sie schätzen würden, wie viele Unterrichtsstunden pro Woche hatten Sie zu dem Thema Facebook?
1: Bestimmt 3. Mhm.
0: Damit zurück ins Sendestudio.
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2: Ich bin Stefan Schütz. Guten Morgen. Der Fall um einen geplanten Anschlag auf den Flughafen Halle-Leipzig weitet sich aus. Medienberichten zufolge fanden Ermittler vor einigen Tagen unweit des Airports eine dritte Drohne und Sprengstoff. Es soll sich um 50 Gramm des hochexplosiven Sprengstoffs Hexogen gehandelt haben. Der Fund der bisher bekannten Sprengstoffdrohne Anfang August hatte für großes Aufsehen gesorgt. Pünktlich wie die Eisenbahn, von diesem Spruch aus der Vergangenheit ist nicht mehr viel übrig. Im ersten Halbjahr fiel fast jeder 12. Fernzug ganz oder auf einem Teil der Strecke aus. Diana Kramer berichtet.
3: Auch die angepeilte Pünktlichkeitsquote von 60% wird wohl im laufenden Jahr verfehlt. Und die Generalsanierung der Strecken, die zumindest auf lange Sicht Verbesserung bringen sollte, stockt. Aus Sicht der Grünen liegen die Probleme aber nicht nur auf den Strecken. Sie fordern auch eine präventive Instandsetzung der Züge. Bahn und Bundesregierung dürften nicht tatenlos zusehen, wenn immer mehr Fernzüge unpünktlich sind oder ganz ausfallen.
2: Offenbar soll im nächsten Jahr die Zuckersteuer eingeführt werden und damit ein Jahr früher als geplant. Das berichtet die Bild-Zeitung und beruft sich auf ein Papier aus dem Finanzministerium. Unter anderem soll demnach die Abgabe auch auf Säfte, Milchgetränke oder Zero-Getränke erhoben werden. Die Zuckersteuer könnte Getränke spürbar teurer machen. Allerdings hat sie in anderen Ländern auch dazu geführt, dass die Hersteller den Zuckergehalt gesenkt haben. Im DFB-Pokal sind am Abend die Sensationen ausgeblieben. Köln gewann beim Fußball-Drittligisten Würzburg mit 2:1. Regionalligist Alt-Glienicke unterlag Bundesliga-Absteiger Wolfsburg mit 8:9 nach Elfmeterschießen. Der Hamburger SV siegte 3:0 beim Drittligisten Verl. Halle verlor gegen Schalke 2:5 nach Verlängerung.
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4: Guten Morgen. Aktuell meldet Augsburg-Göggingen 14 Grad und bedeckt. Totenweiß ebenfalls 14 Grad, dazu Erkheim-Regen bei 12 Grad. Heute früh ist es über Augsburg, Nordschwaben und dem Allgäu trüb und örtlich nass. Die Temperaturen liegen zwischen 12 und 14 Grad.
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4: Die neuesten Blitzer stehen in Augsburg auf der Stettenstraße, der Karlstraße und der Oberländerstraße sowie auf der A96 bei Erkheim und der B25 bei Harburg.
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1: Die KI hilft dir, Phishing-Mails zu erkennen. Du bekommst eine E-Mail von deiner Bank oder einem Paketdienst und du bist dir nicht sicher, ob sie echt ist. Dann kopiere den Text in die KI und frage, gibt es Anzeichen dafür, dass das eine Phishing-Mail ist? Die KI kann typische Warnsignale erklären, zum Beispiel ungewöhnliche Formulierungen oder verdächtige Links, komische Absender oder auch Rechtschreibfehler, Grammatikfehler. Wichtig, sie kann sich auch irren, deshalb nie nur auf die KI verlassen und keine Links anklicken, wenn du irgendwelche Zweifel hast.
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1: Damit ihr euch toller findet und euren Selbstwert, also grob gesagt das, was ihr über euch selbst denkt, aufbauen könnt, gibt es eine sehr, sehr coole Technik. Da sagt ihr euch einfach tolle Sachen über euch selbst. Das nennt sich Affirmationen. Dazu schreibt ihr euch Sätze auf und die hängt ihr euch zum Beispiel an den Badezimmerspiegel und lest die dann täglich laut vor. Da kann dann zum Beispiel stehen, ich bin liebenswert, ich bin mutig, ich bin genug, ich erledige heute alles mit Leichtigkeit und so weiter. Das hilft auf Dauer tatsächlich, was in der eigenen Gedankenwelt zu verändern und sich damit auf Dauer selbst besser zu finden.
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21: Derzeit in Augsburg bedeckt bei 14 Grad, Petersdorf ebenfalls 14 Grad und Füssen Regen bei 14 Grad. Der Dienstagvormittag zeigt sich zwischen Donau und den Alpen grau, nass und fast windstill, örtlich mit Gewittern, besonders im alpennahen Allgäu. Bis zum Nachmittag bleibt es wechselhaft mit weiteren Schauern. Am Abend lockert die Wolkendecke auf bei 13 bis 19 Grad. Morgen setzt sich zunächst die Sonne durch. Im Allgäu sind einzelne Schauer möglich. Es wird sonnig und sehr warm mit 25 bis 30 Grad. Am Donnerstag wird es grauer und kühler mit feuchterer Luft im Allgäu als in Nordschwaben.
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21: Die neuesten Blitzer. In Augsburg auf der Roggenstraße, der Steppenstraße und der Zollernstraße, auf der A96 bei Erkheim, auf der Donaustraße in Memmingen sowie auf der Sulzberger Straße in Durach. Besser unterwegs mit KI und unserer Community.
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1: Jeder von uns kennt ja Spechte. Was machen Spechte?
2: Die klopfen in den Baum rein.
1: Genau, sagt Dani, der weiß es auch. Und der weiß ja dann, auch, warum Spechte eigentlich keine Kopfschmerzen bekommen. Also weil Spechte hämmern bis zu 20 Mal pro Sekunde gegen einen Baum.
2: 20 Mal pro Sekunde? Das ist schon crazy. Und da kriegen die natürlich keine Kopfschmerzen, weil die da irgendwie dagegen drücken mit ihrem Körper und deswegen belastet das den Kopf gar nicht so krass.
1: Also sie haben einen besonders stabilen Schwerpunkt. Ich mag deine Erklärung, die einfach Bullshit sind, aber die mag ich. Also sie haben einen besonders stabilen Schädel, kräftige Nackenmuskeln, Achtung, und eine außergewöhnlich lange Zunge. Und die ist in so einem Halteapparat und der umschließt gleichzeitig auch den Schädel, fast so wie so ein Sicherheitsgurt und hilft dabei, einen Teil der Erschütterungen abzufangen.
2: Oder so ein Airbag auch schon.
1: Das ist der Spechtbag.
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4: Ich bin Stefan Schütz. Guten Morgen. Nach dem Anschlagsversuch auf den Flughafen Leipzig-Halle sind Sprengstoff und eine weitere Drohne entdeckt worden. Das berichtet unter anderem die Süddeutsche Zeitung. Beides lag demnach 9 Tage nach dem Anschlagsversuch unentdeckt in der Nähe des Flughafens. Anfang des Monats war bereits eine Sprengstoffdrohne an einer Frachtmaschine entdeckt worden. Ein weiteres Objekt hatte ein startendes Flugzeug beschädigt. Bezahlen ohne Bargeld wird immer beliebter. Am häufigsten kommt dabei die Girocard zum Einsatz. Sie hat im ersten Halbjahr Rekordzahlen erzielt, wurde rund 4,21 Milliarden Mal genutzt. Ursula Winkler berichtet.
5: Die Bankkarte ist beim bargeldlosen Zahlen das am meisten genutzte Zahlungsmittel. Die Menschen zahlen zunehmend auch kleine Beträge, etwa beim Bäcker, am Kiosk oder Automaten, gerne mit Karte. Bald soll sie neue Funktionen bekommen. Im kommenden Jahr soll es etwa auch möglich werden, Mietwagen oder Hotelzimmer mit Girocard zu buchen. Bisher braucht man dafür eine Kreditkarte.
4: Eine alternde Bevölkerung und steigende Kosten treiben die Ausgaben der Pflegeversicherung nach oben. Laut AOK-Chefin Reimann droht im nächsten Jahr ein Minus in Höhe von 8 Milliarden Euro. Sie sagte der Funke Mediengruppe, wenn die entstehenden Löcher nicht schnell gestopft würden, etwa durch Bundesmittel, dann würden die Abgaben für die Pflegeversicherung bald wieder steigen. Wie sieht die Zukunft bei Europas größtem Autobauer Volkswagen aus? Dazu beginnt mit der Betriebsversammlung heute eine Serie von Treffen zwischen Vorstand und Belegschaft. Die Arbeitnehmervertretung verlangt Klarheit von der Konzernführung mit Blick auf angekündigte Sparmaßnahmen. Tausende Stellen und 4 Werke sollen in Gefahr sein. Zuletzt beklagte die VW-Belegschaft eine mäßige Kommunikation der Geschäftsführung.
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6: Aktuell meldet Augsburg-Bergheim 15 Grad und bedeckt. Bobingen 14 Grad, Lauben ebenfalls 14 Grad. Am Dienstagvormittag ist es zwischen Donau und den Alpen trüb und nass. Bis zum Nachmittag ziehen weitere Schauer und vereinzelt Gewitter durch bei 13 bis 19 Grad. In der Nacht bleibt es meist bedeckt bei schwachem Wind. Morgen ist es freundlicher und überwiegend sonnig. Im Süden anfangs noch mit einzelnen Schauern. Donnerstag ist es sonnig und warm bis heiß bei 25 bis 30 Grad. Freitag ziehen wieder mehr Wolken auf und es wird grauer.
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6: Auf der A96 Lindau Richtung München liegt zwischen Bad Wörishofen und Buchlohe West eine Plane auf der Fahrbahn. Die neuesten Blitzer stehen in Augsburg auf der Roggenstraße, der Stettenstraße und der Zollernstraße. Weitere auf der A96 bei Erkheim, der Donaustraße in Memmingen, der B17 bei Denklingen und der Sulzberger Straße in Durach.
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1: Freakman mit einer freundlichen Frage. Du als richtiger Mann mit Hormonen und so weiter. Würdest du lieber zur Luftwaffel oder zur Margarine?
2: Margarine.
1: Warum?
2: Ja, das Meer ist schön. Deswegen.
1: Findest du einen Margarine-Offizier sexy?
3: Wenn er geil aussieht, ja.
4: Uniformen sind immer sexy.
1: Was macht denn so ein Margarine-Offizier?
3: Halt der Kapitän, der macht halt immer an dem Rad rum.
1: Der dreht und dreht und dreht, bis alles schön strichfest ist.
3: Ja.
1: Damit zurück ins Sendestudio.
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13: Im Moment in Augsburg, Vierenhaberau 15 Grad und bedeckt. Bonstetten 15 Grad und Marktoberdorf 14 Grad. Am Vormittag ist es grau und nass. Gebietsweise fällt bei kaum Wind leichter Regen. Im weiteren Verlauf ziehen Schauer durch, örtlich auch Gewitter. Am Nachmittag lockert es stellenweise auf, zum Abend klingt der Regen meist ab und die Nacht zeigt sich wolkig und mild. Morgen ist es zunehmend sonnig bei 20 bis 26 Grad, am Donnerstag freundlich und warm mit 24 bis 30 Grad, am Freitag wird es wieder grauer. Für Augsburg, Nordschwaben und das Allgäu gilt, im Süden hält sich die Nässe heute länger als im Norden.
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13: Bei uns immer die wichtigsten Verkehrsmeldungen zuerst. Vorsicht auf der A7 Ulm Richtung Füssenreute zwischen Bad Grönenbach und Raststätte Allgäuer Tor West liegt ein totes Tier auf der Fahrbahn. Auf der A96 Lindau Richtung München zwischen Bad Wörishofen und Buchlohe West liegt eine Plane auf der Fahrbahn. Die neuesten Blitzer in Augsburg auf der Roggenstraße, der Stettenstraße sowie der Zollernstraße. Auf der B466 bei Oettingen in Bayern und auf der B17 bei Denklingen. Auf der Donaustraße in Memmingen sowie auf der Sulzberger Straße in Durach. Besser unterwegs mit KI und unserer Community.
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1: Die KI wird zum Geschenkefinder. Geburtstag, Weihnachten oder Muttertag und dir fällt einfach nichts ein? Dann schreib zum Beispiel 40 Jahre, liebt Wandern, trinkt gerne Kaffee, Budget 50 Euro. Und die KI macht daraus passende Geschenkideen, auf die man selbst auch gar nicht gekommen wäre. Das geht mit ChatGPT, Gemini, Claude, Perplexity, eigentlich mit so gut wie jeder.
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2: Ich bin Stefan Schütz. Das Bundeskabinett trifft sich nach Ende der Sommerpause zu Beratungen. Es geht um Wirtschaftswachstum, Jobs und die Folgen der Hitzewelle. Bundeskanzler Merz bekommt von allen Seiten Druck, Claudia Wächter berichtet.
3: Kritik bekommt er sogar aus den eigenen Reihen und die Wirtschaft, die fordert, handelt endlich. Es geht also deshalb auch um Themen wie Steuern, Rente, KI und Bürokratieabbau und das alles auch noch vor mehreren entscheidenden Landtagswahlen. Der Kanzler will deshalb wohl auch seine Regierung einschwören auf einen neuen Team-Spirit. Gäste hat er aber auch noch eingeladen, mehrere Wirtschaftsbosse kommen.
2: Der deutsche Staat hat im ersten Halbjahr gut 71 Milliarden Euro mehr ausgegeben als eingenommen. Bezogen auf die gesamte Wirtschaftsleistung lag das Defizit von Bund, Ländern, Gemeinden und Sozialversicherung bei 3,1%. Positiv, so das Statistische Bundesamt, die Wirtschaft ist im zweiten Quartal minimal stärker gewachsen als zunächst angenommen. Der Fall um den geplanten Anschlag auf den Flughafen Halle-Leipzig weitet sich aus. Medienberichten zufolge fanden Ermittler vor einigen Tagen unweit des Airports eine dritte Drohne und Sprengstoff. Es könnte sich um 50 Gramm des hochexplosiven Sprengstoffs Hexogen gehandelt haben, heißt es. Der Fund der bisher bekannten Sprengstoffdrohne Anfang August hatte für großes Aufsehen gesorgt. Weiterhin unklar ist, wer dahinter steckt. In dem Fall ermittelt die Bundesanwaltschaft. Offenbar soll im nächsten Jahr die Zuckersteuer eingeführt werden und damit ein Jahr früher als geplant. Das berichtet die Bild-Zeitung und beruft sich auf ein Papier aus dem Finanzministerium. Unter anderem soll demnach die Abgabe auch auf Säfte, Milchgetränke oder Zero-Getränke erhoben werden. Die Zuckersteuer könnte Getränke spürbar teurer machen. Allerdings hat sie in anderen Ländern auch dazu geführt, dass die Hersteller den Zuckergehalt gesenkt haben.
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4: Die aktuellen Wetterwerte: Augsburg-Inningen bedeckt bei 14 Grad, Affing 15 Grad und Oberstdorf 16 Grad bei Regen. Am Dienstag, 25. August, ist der Vormittag in weiten Teilen unserer Region bedeckt. Örtlich fällt Regen, vereinzelt ziehen Gewitter durch, südlich halten sich nasse Phasen länger, weiter nördlich ist es eher trocken. Im weiteren Verlauf lassen die Schauer nach, zeitweise lockert es auf. Heute ist es mit 13 bis 19 Grad kühl, die Nacht verläuft überwiegend bewölkt, morgen zeigt sich dann häufig die Sonne. Am Donnerstag ist es freundlich und sehr warm bei 24 bis 30 Grad. Gegen Ende der Woche ziehen wieder mehr Wolken auf und die Temperaturen gehen spürbar zurück.
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4: Bei uns immer die wichtigsten Verkehrsmeldungen zuerst. Vorsicht auf der A7 Ulm Richtung Füssenreute. Zwischen Bad Grönbach und Raststätte Allgäuer Tor West liegt ein totes Tier auf der Fahrbahn. Auf der A96 Lindau Richtung München liegt zwischen Jengen-Kaufbeuren und Buchlohe Ost ein Spanngurt auf der Fahrbahn. Die neuesten Blitzer in Augsburg auf der Berliner Allee und der Roggenstraße, auf der B466 bei Oettingen in Bayern sowie auf der Epfenhauser Straße in Landsberg, auf der B17 bei Denklingen, auf der B12 bei Wildpolsried sowie auf der Sulzberger Straße in Durach. Besser unterwegs mit KI und unserer Community.
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1: Habt ihr schon mal Ziegen in die Augen geschaut? Ist euch mal was aufgefallen bei Ziegen?
2: Die gucken einen irgendwie gar nicht an, oder?
1: Ja, die hatten, das täuscht aber, die haben rechteckige Pupillen.
2: Ja. Das ist mir noch nie aufgefallen.
1: Musst du jetzt dann gleich googeln?
2: Ja, warte mal.
1: Warum haben sie das? Ja, Google nebenbei.
3: Ziegen, rechteckige Augen.
2: Ah ja, siehst du? Da hast du ja wirklich recht.
1: Also, die Augen wirken oft ziemlich ungewöhnlich, wie du schon gesagt hast. Sie schauen einen nicht an. Und dafür können Ziegen fast ihre komplette Umgebung im Blick behalten. Das ist quasi wie der Kinomodus, 16:9. Und Feinde früher erkennen. Also senken sie beim Grasen den Kopf, dann drehen sich die Augen sogar automatisch mit. Und so bleibt der Horizont immer gerade im Blick.
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13: Derzeit in Augsburg, Spickel-Herrenbach trocken bei 16 Grad. Hollenbach ebenfalls 16 Grad und Immenstadt Regen bei 14 Grad. Am Vormittag ist der Himmel grau, örtlich fällt leichter Regen bei 12 bis 18 Grad. Am Nachmittag frischt der Wind vorübergehend etwas auf, zum Abend hin ist es vielerorts trüb und in der Nacht kann sich Nebel halten. Morgen setzt sich häufig die Sonne durch, später ziehen wieder mehr Wolken auf. Am Donnerstag ist es freundlich und deutlich wärmer mit 25 bis 30 Grad. Am Freitag folgt erneut ein eher grauer Wetterabschnitt. In Augsburg, Nordschwaben und dem Allgäu zeigt sich der Trend ähnlich. Im Oberallgäu hält sich die feuchte Witterung etwas länger.
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13: Die neuesten Blitzer in Augsburg auf der Zugspitzstraße und der Roggenstraße, auf der B466 bei Oettingen in Bayern sowie auf der A96 bei Erkheim. In Memmingen auf der Donaustraße und in Durach auf der Füssener Straße sowie der Sulzberger Straße. Gute Fahrt, dank KI und unserer Community.
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2: Ich bin Joshua Heise. Mit Karte bitte. So heißt es immer häufiger an den Kassen. Mehr als 4,3 Milliarden Mal ist die Girocard, oft auch EC-Karte genannt, im ersten Halbjahr bereits genutzt worden. Was dem Handel auffällt, zunehmend werden auch Kleinstbeträge bargeldlos bezahlt. Die Girocard bekommt bald neue Funktionen. Voraussichtlich ab dem Frühjahr 2027 kann man damit etwa auch einen Mietwagen buchen. Offenbar gibt es wieder einen Fall von Sabotage entlang einer Bahnstrecke. Betroffen ist eine Verbindung nahe Backnang in Baden-Württemberg. Dort haben Unbekannte mehrere Kabel beschädigt und das führt nun zu Datenausfällen. Betroffen sind der Zugverkehr sowie die Internet- und Telefonversorgung der 38.000 Einwohnerstadt. Der Staatsschutz ermittelt. Schluss mit Erholung. Die Minister der Bundesregierung beraten heute und morgen über die angestoßenen Reformen und über solche, die noch kommen sollen. Ronny Tochraum, was steht auf der Tagesordnung?
3: Wirtschaftsförderung insbesondere, mehr Innovationen, neue Rüstungsprojekte zum Beispiel auch und vieles mehr, die werden schon drankommen. Es sind ja auch Gäste eingeladen aus der Wirtschaft zum Beispiel, aus dem Handwerk, von Startups, KI-Experten auch und die werden schon auf die drängenden Probleme und nötigen weiteren Reformen hinweisen.
2: Wie sehr stand der Flughafen Leipzig-Halle Anfang August im Fokus von Attentätern? Laut Medienberichten wurde wenige Tage, nachdem eine Sprengstoffdrohne gefunden wurde, ein weiteres Flugobjekt entdeckt, diesmal in der Nähe des Airports. Es heißt, dabei seien die Fahnder auch auf einen hochexplosiven Stoff gestoßen. Unklar ist weiterhin, wer hinter der Aktion steckt. Kaputte Züge sind oft der Grund für Verspätungen. Gegen diesen Vorwurf wehrt sich die Deutsche Bahn. In einer Mitteilung heißt es, dass technische Störungen zwischen 2019 und 2025 um die Hälfte zurückgegangen sind. Zuvor hatte ein Grünen-Abgeordneter der Bahn vorgeworfen, in diese Richtung zu wenig zu unternehmen. Im ersten Halbjahr waren laut dem Konzern knapp 60% der Fernzüge pünktlich.
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4: Derzeit in Augsburg Oberhausen bedeckt bei 16 Grad, Königsbrunn Regen bei 15 Grad, Ettringen ebenfalls 15 Grad. Am Vormittag zeigt sich über Augsburg, Nordschwaben und dem Allgäu ein nasser, grauer Himmel. Leichter Regen zieht bei kaum Wind noch durch. Heute ist es meist bedeckt, örtlich sind weitere Schauer möglich, bei 14 bis 19 Grad, in der Nacht wechselhaft und teils trüb. Morgen setzt sich zunehmend die Sonne durch, am Donnerstag freundlich und deutlich wärmer mit 27 bis 30 Grad. Am Freitag ziehen wieder mehr Wolken auf, der Trend bleibt insgesamt stabil.
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4: Bei uns immer die wichtigsten Verkehrsmeldungen zuerst. A8 München Richtung Stuttgart zwischen Adelzhausen und Friedberg. Wegen Reparaturarbeiten ist der rechte Fahrstreifen gesperrt. Die neuesten Blitzer in Augsburg auf der Zugspitzstraße und der Roggenstraße, in Oettingen in Bayern auf der B466 sowie in Oberdorf bei Kurzenhausen, in Friedberg auf der Münchner Straße und in Durach auf der Füssener Straße. Besser unterwegs mit KI und unserer Community.
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0: Ich würde mich fragen, ja, haben die nichts anderes zum Anziehen außer so richtiges Fell oder gibt es kein Kunstfell?
1: Okay, aber manche Menschen können dafür auch gar nichts, dass sie Hamsterbacken haben. Das hat man dann einfach.
2: Aber ich denke mal, dass es teurer ist wie normal ist, dann denkt man sich ja.
1: Das muss man sich natürlich auch anessen, so Hamsterbacken. Damit zurück ins Studio.
3: Der

0: ich bin leer, denn sie ist nicht da. Klar.
1: Ja, ja, wunderbar. Tolle Rede, Mann. Hört ich dich nicht mal sagen, dich lässt jeder ran. 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
0: Ich sag's dir, sie ist weg und hat mich mitgenommen.

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18: Momentan meldet Augsburg Lechhausen Regen bei 15 Grad. In Eichach liegen die Temperaturen bei 15 Grad und in Bad Wörishofen bei 13 Grad. Mittags fällt zwischen Donau und den Alpen noch leichter Regen. Bis zum Nachmittag ist der Himmel dicht bewölkt und der Regen klingt allmählich ab. Am Abend zeigt es sich örtlich neblig. Nachts sinken die Werte auf 12 bis 15 Grad. Morgen lockert es rasch auf und die Sonne setzt sich immer häufiger durch. Am Donnerstag ist es freundlich und mit 28 bis 30 Grad heiß. Zum Freitag ziehen wieder mehr Wolken auf. Insgesamt zeigt sich die Wetterlage aber ähnlich.
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18: Die neuesten Blitzer. Auf der B466 bei Oettingen in Bayern und der Münchner Straße in Friedberg. Weitere Blitzer auf der Südstraße in Krumbach sowie der Füssener Straße in Durach. Auf der A8 bei Augsburg eine Abstandsmessung.
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3: Ich bin Joshua Heise. Die psychische Gesundheit junger Menschen muss mehr in den Mittelpunkt gerückt werden. Das fordert Barmer-Chef Straub angesichts einer aktuellen Jugendstudie, die besagt, dass der Leistungsdruck in der Schule jungen Menschen stark zusetzt. Fast jede zweite Schülerin klagt darüber, bei den Jungs ist es jeder vierte. Auch Stress in der Familie und Einsamkeit belasten die Jugendlichen. Genug geurlaubt. Die Minister der Bundesregierung starten heute mit einem zweitägigen Treffen in Brandenburg in die zweite Jahreshälfte. Dort geht es um bereits angestoßene und noch kommende Reformen, aber auch um den Klimaschutz. Dazu sagte Bundeskanzler Merz:
4: Es gibt kaum einen Lebensbereich, der nicht betroffen ist. Für die Bundesregierung ist deshalb klar, wir müssen den Klimawandel weiter eindämmen und zugleich unser Land besser an die Folgen des Klimawandels anpassen.
3: Wirtschaftsministerin Reiche ist wegen eines OP-Termins nicht beim Treffen dabei. Das Auto bleibt das wichtigste Verkehrsmittel in Deutschland. Mehr als 80% nutzen es mindestens einmal pro Woche, zeigt eine Forsa-Umfrage. Zu Fuß gehen liegt mit über 60% auf Platz 2. ÖPNV und Fahrrad nutzt nur jeder fünfte regelmäßig. Gleichzeitig wächst die Elektromobilität. Jeder elfte Autobesitzer fährt rein elektrisch. Die Liste der Auszeichnungen von Ex-Kanzlerin Angela Merkel ist lang. Nun kommt ein weiterer Preis hinzu. Der Caritasverband für die Diözese Augsburg zeichnet sie mit dem Elisabeth-Preis aus. Und den bekommt sie für ihren Einsatz für gesellschaftlichen Zusammenhalt, Solidarität und Menschlichkeit, so die Begründung. Die Übergabe findet am 25. September im Goldenen Saal in Augsburg statt. Diesen Freitag um 20.30 Uhr startet die Fußball-Bundesliga in eine neue Saison. Zum Auftakt empfängt der amtierende Meister Bayern München den VfB Stuttgart, allerdings ohne Jamal Musiala im Kader. Das berichten mehrere Medien übereinstimmend. Nach seinen Zusammenbrüchen soll der Nationalspieler im Laufe der Woche ins Teamtraining zurückkehren. Eine offizielle Info vom Verein gibt es nicht.
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5: Derzeit in Augsburg Regen bei 15 Grad, Kloster Lechfeld 14 Grad, dazu Benningen 14 Grad und bedeckt. Um Mittag ist es zwischen Donau und den Alpen nass und bedeckt, örtlich fällt leichter Regen, damit bleibt es ungemütlich.
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5: Bei uns immer die wichtigsten Verkehrsmeldungen zuerst. Vorsicht auf der A7, Ulm Richtung Füssen-Reute. Zwischen Vöhringen und Illertissen liegt ein totes Tier auf der Fahrbahn, der linke Fahrstreifen ist blockiert. Auf der A8 Stuttgart Richtung München staut es sich zwischen Leipheim und Günzburg auf 2 Kilometer mit bis zu 15 Minuten Zeitverlust. Die neuesten Blitzer: auf der B466 bei Oettingen in Bayern wird geblitzt, außerdem auf der Südstraße in Krumbach, der Kaufbeurer Straße in Kempten und der Füssener Straße in Durach. Auf der A8 bei Augsburg gibt es eine Abstandsmessung.
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1: Die KI schreibt dir eine Kleinanzeige. Habe ich auch schon öfter ausprobiert. Du willst bei Kleinanzeigen etwas verkaufen. Dann mach ein Foto von dem, was du verkaufen willst und sag, dann beschreibe das und such am besten auch gleich noch einen Preis raus, den ich dann auch bekomme. Und dann einfach hochladen bei ChatGPT oder Gemini. Also, Kleinanzeigen, Anzeigen, verfassen, ist auch ein schönes Wort. 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
15: Momentan melden wir in Augsburg Hornstetten Regen bei 15 Grad, in Obergriesbach ebenfalls 15 Grad und in Durach 15 Grad. Am Mittag zieht bei uns noch leichter Regen durch, dazu weht meist nur schwacher Wind. Zwischen Donau und Alpen lässt der Regen zum Abend hin nach, örtlich kann sich Nebel bilden.
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15: Bei uns immer die wichtigsten Verkehrsmeldungen zuerst. Auf der A8 Stuttgart Richtung München staut es sich zwischen Kreuz Ulm, Elchingen und Leipheim auf 2 Kilometer mit bis zu 12 Minuten Zeitverlust und zwischen Kreuz Ulm, Elchingen und Günzburg auf 3 Kilometer mit bis zu 26 Minuten Zeitverlust. Zwischen Friedberg und Adelzhausen ist wegen einer Wanderbaustelle und Reparaturarbeiten der rechte Fahrstreifen gesperrt. Die neuesten Blitzer am unteren Graben in Augsburg, auf der Hauptstraße in Friesenried, der Südstraße in Krumbach und der Kaufbeurer Straße in Kempten. Außerdem auf der Füssener Straße in Durach sowie auf der A8 bei Augsburg eine Abstandsmessung. Gute Fahrt dank unserer Community.
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2: Ich bin Joshua Heise. Deutschland bleibt das Land der Autofahrerinnen und Autofahrer. Mehr als 80% sind mindestens einmal die Woche mit dem Auto unterwegs, zeigt eine Befragung des TÜV-Verbands. Zweitwichtigstes Fortbewegungsmittel ist das Zu-Fuß-Gehen. Danach folgen der öffentliche Personennahverkehr und das Fahrrad. Ersetzen wir Freundschaften immer mehr durch Social Media und Chatbots? Laut neuem Freizeitmonitor der Stiftung für Zukunftsfragen treffen nur noch 19% der Befragten regelmäßig ihre Freunde. Gleichzeitig nutzen 42% mindestens einmal pro Woche KI. Bei den 18- bis 24-Jährigen sind es fast zwei Drittel. Immerhin, wir treiben mehr Sport als früher und auch Vereine und Ehrenämter bleiben beliebt. Jetzt steht es fest, es war der Norovirus, der letzte Woche zahlreiche Hotelgäste im unterfränkischen Weibersbrunn in die Knie gezwungen hat. Bei 16 Menschen liegt inzwischen eine Bestätigung vor, teilte das Landratsamt Aschaffenburg mit. Insgesamt klagten mehr als 30 Hotelgäste über Magen-Darm-Beschwerden. Unklar ist, wo der Ausbruch herkam. Mehr Umsatz, mehr Aufträge, mehr Beschäftigte. Die deutsche Baubranche hat im Juni kräftig zugelegt. Das Statistische Bundesamt meldet ein Auftragsplus von 11% im Vergleich zum Vorjahresmonat. Die Beschäftigungszahl stieg auf rund 545.000 Menschen. Besonders der Straßen- und öffentliche Bau laufen gut. Der private Wohnungsbau hingegen schwächelt wegen der hohen Zinsen weiter. Für Flughafenbetreiber ist es eine schlechte Nachricht, für Klimaschützer eine gute. Der Flughafenverband ADV rechnet im laufenden Jahr mit 217 Millionen Passagieren an deutschen Airports. 8 Millionen weniger als zunächst angenommen. Als Gründe für das Minus nennt ADV-Chef Beisel einerseits teures Kerosin durch den Iran-Krieg, aber auch höhere Ticketkosten durch Steuern und Gebühren.
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3: Momentan meldet Augsburg Regen bei 15 Grad. In Bonn-Stetten sind es ebenfalls 15 Grad und in Fronten 15 Grad und trocken. Am Dienstagmittag ist es zwischen Donau und den Alpen grau und nass, bis zum Abend meist bedeckt mit örtlich etwas Regen. In der Nacht hält sich das trübe Wetter.
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3: Bei uns immer die wichtigsten Verkehrsmeldungen zuerst. Auf der A8 Stuttgart Richtung München ist zwischen Friedberg und Adelzhausen wegen Reparaturarbeiten in einer Wanderbaustelle der rechte Fahrstreifen gesperrt. Die neuesten Blitzer in Augsburg am Unteren Graben, in Neu-Ulm auf der Luitpoldstraße sowie in Lauingen auf der Ludwigstraße, in Kempten auf der Kaufbeurer Straße, in Friesenried auf der Hauptstraße sowie auf der A8 bei Augsburg eine Abstandsmessung.
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1: Was denken denn dann die anderen? Das ist eine Frage, mit der sich viele von uns viel zu sehr beschäftigen. Denn erstens sind die anderen meist mit sich beschäftigt. Zweitens haben andere ja eine ganz andere Perspektive auf die Welt und können damit das, was wir machen, vielleicht gar nicht toll finden, obwohl es für uns aber toll ist. Drittens können wir es sowieso nie allen recht machen. Also auch, wenn du dann was nicht machst, worauf du eigentlich Lust hast, weil du denkst, andere finden dich dann doof, finden die dich vielleicht sowieso schon doof. Es bringt also eigentlich gar nichts. Besser ist es, an der Stelle zu dir zu stehen und den Selbstwert und die Selbstliebe stärken, damit du das tun kannst, was dir gut tut und die anderen einfach auf ihrer Realitätsinsel lassen.
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11: Momentan messen wir in Augsburg Fernsehregen bei 16 Grad, Inchenhofen ebenfalls 16 Grad und Bad Hindelang 16 Grad. Heute am frühen Nachmittag regnet es bei uns über Augsburg, Nordschwaben und dem Allgäu leicht. Bis zum Abend zeigt sich der Himmel überwiegend grau und örtlich fällt noch etwas Regen.
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11: Bei uns immer die wichtigsten Verkehrsmeldungen zuerst. Auf der A8 Stuttgart Richtung München ist zwischen Friedberg und Adritzhausen wegen Reparaturarbeiten in einer Wanderbaustelle der rechte Fahrstreifen gesperrt. Die neuesten Blitzer gibt es in Augsburg auf der Bürgermeister-Ackermann-Straße und der Friesenstraße am unteren Graben sowie in Lauingen auf der Ludwigstraße und in Geltendorf auf der Schwabhauser Straße. In Kempten auf der Kaufbeurer Straße. Auf der A8 bei Augsburg gibt es eine Abstandsmessung.
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2: Ich bin Joshua Heise. Jede und jeder Vierte, der im letzten Jahr eine Lehre angefangen hat, hatte Abitur. Das zeigt eine Auswertung des Statistischen Bundesamts zum Start des neuen Ausbildungsjahres. Im öffentlichen Dienst war es fast jeder Zweite, im Handwerk nur etwa jeder Sechste. Insgesamt sind 43% der Azubis mit einem Realschulabschluss in die Ausbildung gestartet. Nur 3% hatten die Schule zuvor abgebrochen. KI ist für viele mittlerweile mehr als ein Assistent für Studium oder Arbeit. Sie wird auch als Beziehungsratgeber, Therapeut oder Freundesersatz genutzt. Das zeigt eine Umfrage der Stiftung für Zukunftsfragen. Zudem werden Angebote ohne feste Termine, also beispielsweise Musik oder Videospiele, beliebter. Aber gleichzeitig macht mehr als die Hälfte der Befragten zum Ausgleich Sport. Auch Vereine und das Ehrenamt sind weiter beliebt. Mit etwas mehr Zuversicht blickt die deutsche Wirtschaft in die Zukunft. So hat sich im August der IFO-Geschäftsklimaindex den vierten Monat in Folge etwas erholt. Über Wirtschaft, Soziales und Klima sprechen heute und morgen die Bundesminister bei einem Treffen. Vorab kündigte Kanzler Merz an, dass man dem Bereich Klimawandel einen besonderen Platz einräumen will. Die Grünen hatten ihm hier zuletzt vorgeworfen, abzutauchen. Im Süden Frankreichs hat ein Tornado etwa 300 Häuser beschädigt. Fast 40 Menschen wurden den Angaben nach verletzt, 17 von ihnen mussten ins Krankenhaus. Die Gemeinde Pomard liegt in den Ausläufern der Pyrenäen. Die Bürgermeisterin sagte französischen Medien, für alle Bewohner sei es ein traumatisches Ereignis gewesen. Der Tornado sei so schnell gekommen, man habe nichts tun können. Mit Karte bitte. So heißt es immer häufiger an den Kassen. Mehr als 4,3 Milliarden Mal ist die Girocard, oft auch EC-Karte genannt, im ersten Halbjahr bereits genutzt worden. Was dem Handel auffällt, zunehmend werden auch Kleinstbeträge bargeldlos bezahlt. Die Girocard bekommt bald neue Funktionen. Voraussichtlich ab dem Frühjahr 2027 kann man damit etwa auch einen Mietwagen buchen.
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3: Im Moment in Augsburg am Rathausplatz Regen bei 15 Grad, Eichach 15 Grad und Dierlewang 16 Grad. Zwischen Donau und den Alpen ist es am frühen Nachmittag vielerorts nass und bedeckt. Im weiteren Verlauf lässt der Regen nach.
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3: Bei uns immer die wichtigsten Verkehrsmeldungen zuerst. A7 Füssen-Reute Richtung Ulm. Zwischen Föhringen und Dreieck Hittestetten ein defekter LKW blockiert den Standstreifen. Auf der A8 Stuttgart Richtung München ist zwischen Friedberg und Adelzhausen wegen Reparaturarbeiten der rechte Fahrstreifen gesperrt. Die neuesten Blitzer gibt es in Augsburg auf der Friesenstraße und am unteren Graben, in Lauingen auf der Ludwigstraße, in Neu-Ulm auf der Luitpoldstraße sowie in Friesenried auf der Hauptstraße. Gute Fahrt dank KI und unserer Community.
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1: Es gibt dieses Gerücht, dass Kokoswasser Blutplasma ersetzen kann. Stimmt's denn? Kokoswasser wurde tatsächlich im Zweiten Weltkrieg in extremen Notfällen intravenös verwendet als Blutplasma. Es ist steril im Innern der Frucht und enthält Elektrolyte. Aber es entspricht eigentlich nicht der Zusammensetzung von Blutplasma und ist jetzt medizinisch keine echte Alternative. Heute wäre das nur eine absolute Ausnahme in Extremsituationen.

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18: Momentan meldet Augsburg Hochzollregen bei 15 Grad, Diedorf 15 Grad und Nesselwang 17 Grad und trocken. Heute Nachmittag ist es über Augsburg, Nordschwaben und dem Allgäu meist bedeckt und örtlich nass, bis zum Abend trüb mit vereinzelt Regen bei 16 bis 19 Grad. Morgen lockert es zunehmend auf, die Sonne setzt sich durch und es wird warm. Am Donnerstag wird es sonnig mit Temperaturen zwischen 25 und 30 Grad, nochmals deutlich wärmer. Im weiteren Wochenverlauf ziehen wieder mehr Wolken auf. Im Oberallgäu sind nachts einzelne Schauer möglich.
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18: Bei uns immer die wichtigsten Verkehrsmeldungen. Zuerst die Vorsicht auf der A7 Füssenreute Richtung Ulm. Zwischen Vöhringen und Dreieck Hittestetten blockiert ein defekter LKW den Standstreifen. Auf der A8 Stuttgart Richtung München ist zwischen Friedberg und Adelzhausen wegen Reparaturarbeiten der rechte Fahrstreifen gesperrt. Auf der B10 Augsburg Richtung Ulm staut es sich zwischen B28 Neu-Ulm Mitte und Adenauerbrücke auf 1 Kilometer mit bis zu 12 Minuten Zeitverlust. Die neuesten Blitzer in Augsburg in der Friesenstraße und am unteren Graben sowie in Lauingen in der Ludwigstraße. Kommt's gut an, dank KI und unserer Community.
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2: Ich bin Joshua Heise. Erst Abi, dann Ausbildung. Das hat letztes Jahr auf jede und jeden vierten Azubi zugetroffen, der eine Lehre angefangen hat. Laut dem Statistischen Bundesamt waren das etwas mehr als noch 2015. Die meisten Azubis mit Abi gab es im öffentlichen Dienst, in der Industrie und im Handel. Im Handwerk hatte hingegen nur etwa jeder sechste Abi. Die meisten Azubis hatten einen Realschulabschluss. Innenminister Dobrindt hat seine Ankündigung wahrgemacht. Die Bundespolizei hat per Charterflug weitere 23 ausreisepflichtige Afghanen in ihr Herkunftsland gebracht. Die Abschiebung vom Flughafen Leipzig-Halle nach Kabul begann in den frühen Morgenstunden. Menschenrechtsorganisationen kritisieren, dass die Unterernährung in Afghanistan ein bislang nicht dagewesenes Ausmaß erreicht hat. Europas größter Autobauer Volkswagen steckt tief in der Krise. Trotzdem sollen möglichst keine Werke geschlossen werden, so VW-Chef Blume bei der ersten Betriebsversammlung zwischen den Vorständen und Angestellten. Er betonte aber, dass Strukturen schlanker gemacht und Kosten gespart werden müssen. Die Belegschaft will besser über geplante Sparmaßnahmen informiert werden. Wie transparent sind die Bundesländer, wenn es um Lobbyismus in der Politik geht? Das zeigt eine Auswertung der Organisation Transparency International. Bayern liegt auf Platz 2 hinter Baden-Württemberg. Bewertet wurde zum Beispiel, ob und in welcher Qualität Lobbyregister und Verhaltensregeln für Abgeordnete existieren. Transparency International kritisiert, dass es zwar teilweise klare Regeln zur Lobbytransparenz gibt, diese aber nicht richtig umgesetzt werden. Wenn der FC Bayern am Freitag gegen Stuttgart in die neue Saison der Fußball-Bundesliga startet, dann wird einer fehlen, Jamal Musiala. Das berichten mehrere Medien. Nach seinen Zusammenbrüchen im Zusammenhang mit einer milden Form der Epilepsie soll der 23-Jährige im Laufe der Woche aber wieder ins Teamtraining zurückkehren können. Eine offizielle Info vom Verein gibt es noch nicht.
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3: Derzeit in Augsburg, Oberhausen 16 Grad und Regen, Gessertshausen ebenfalls 16 Grad, Westerheim 18 Grad und trocken. Am frühen Nachmittag liegt eine graue Wolkendecke über der Region, örtlich fällt leichter Regen. In Augsburg, Nordschwaben und dem Allgäu bleibt es bis zum Abend überwiegend bedeckt bei kaum spürbarem Wind. Die Temperaturen liegen zwischen 16 und 19 Grad, in der Nacht kann sich in den Tallagen Nebel bilden. Morgen lockert es nach Restwolken zunehmend auf, häufig scheint die Sonne und es wird warm. Am Donnerstag setzt sich das freundliche Wetter mit 28 bis 30 Grad fort. Im weiteren Wochenverlauf zieht wieder dichtere Bewölkung auf und in alpennahen Lagen sind einzelne Schauer möglich.
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3: Bei uns nochmal die wichtigsten Verkehrsmeldungen zuerst. Auf der A8 Stuttgart Richtung München ist zwischen Friedberg und Adelzhausen wegen Reparaturarbeiten an einer Wanderbaustelle der rechte Fahrstreifen gesperrt. Auf der B10 Augsburg Richtung Ulm staut es sich zwischen B28 Neu-Ulm-Mitte und Adenauerbrücke auf 1 Kilometer mit bis zu 12 Minuten Zeitverlust. Die neuesten Blitzer in Augsburg auf der Sommestraße und der Friesenstraße.
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1: Freak mal mit einer freundlichen Frage. Stichwort Fruchtfleisch ist ja eine leckere Sache, ne? Darf man dafür dann trotzdem freilebende Mangos schlachten?
2: Nein, weil man keine Tiere töten soll.
1: Wie lösen wir das?
2: Vegetarier werden.
1: Wie findest du das, dass heutzutage noch freilebende Mangos einfach so getötet werden, um an Fruchtfleisch ranzukommen?
2: Die werden ja gezüchtet, um geschlachtet zu werden.
3: Das ist doch brutal.
2: Sind denn von Aussterben ja bedroht.
1: David zurück ins Sendestudio.
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17: Die aktuellen Wetterwerte. Augsburg, Spickel-Herrenbach bedeckt bei 16 Grad, Adelsried 16 Grad und Kirchheim in Schwaben 17 Grad. Heute Nachmittag ist es in Augsburg, Nordschwaben und dem Allgäu meist bedeckt. In Nordschwaben fällt örtlich noch etwas Regen und im Oberallgäu sind in der Nacht einzelne Schauer möglich. Zum Abend hin zeigt sich der Himmel wolkenreich, später bildet sich stellenweise Nebel, der Wind ist schwach. Morgen lockert es rasch auf mit Sonne und 12 bis 27 Grad. Am Donnerstag wird es freundlich und sonnig bei 13 bis 30 Grad. Am Freitag gibt es mehr Wolken bei weitgehend konstantem Trend.
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17: Bei uns immer die wichtigsten Verkehrsmeldungen. Zuerst A8 Stuttgart Richtung München zwischen Friedberg und Adelzhausen. Wegen einer Wanderbaustelle und Reparaturarbeiten ist der rechte Fahrstreifen gesperrt. Vorsicht auf der B308 Sonthofen Richtung Lindau. Zwischen Abzweig nach Berg und Laufeneck sind in beiden Richtungen zwei Rinder auf der Fahrbahn. Auf der B12 bei Markt Oberdorf ist ein Blitzer gemeldet.
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1: Ich behaupte, der Eiskanal in Augsburg war ursprünglich als Wasserrutsche für Kinder gedacht.
2: Puh, ich sage, das ist ein Fakt.
1: Bist du dir sicher? Jetzt spiele ich ein bisschen Günther Jauch. Sind Sie sich sicher, Sandra?
2: Ich wähle den Joker. Nein, ich sag, das ist ein Fakt.
1: Nein, es ist Fake.
2: Oh,
1: er wurde nicht für Kinder gemacht, sondern wurde direkt für die Olympischen Spiele 1972 als Kanuslalom.
2: Kanuslalom. Als Kanuslalom. Da konnte man Kaffee
1: Strecke
2: und Kaffee
1: umgebaut,
2: und Kuchen.
1: Genau. Ja, genau. Kaffee und Kuchen. Oh Gott.
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2: Ich bin Joshua Heise. Dass Menschen mit Behinderung beim Job oder der Wohnungssuche häufiger benachteiligt werden als andere, ist kein neues Phänomen. Aber eine Studie hat jetzt neue Zahlen. Fast 6 von 10 Menschen mit Behinderung sagen, sie wurden in den letzten 5 Jahren benachteiligt. Für fast jeden Dritten ist es ein ständiges Problem. Betroffene fordern mehr Aufklärung und härtere Strafen bei Diskriminierung. Bundeslandwirtschaftsminister Reiner hält nichts von den Zuckersteuerplänen von Finanzminister Klingbeil. Die würden deutlich über die Empfehlungen der zuständigen Expertenkommission hinausgehen, kritisiert der CSU-Politiker in der Rheinischen Post. Hintergrund ist, dass die Zuckersteuer zum Beispiel auch Fruchtsäfte, Pflanzenmilch und alkoholfreies Bier betreffen soll. Jeder dritte Jugendliche in Deutschland fühlt sich durch Schulstress massiv belastet. Das zeigt eine Studie im Auftrag der Krankenkasse Barmer. Besonders betroffen sind Schülerinnen. Fast jede zweite gab an, durch den Leistungsdruck stark beeinträchtigt zu sein. Bei den Jungs ist es jeder vierte. Auch Stress in der Familie und Einsamkeit sind für viele ein Faktor. Barmer-Chef Straub fordert, die psychische Gesundheit junger Menschen mehr in den Mittelpunkt zu stellen. Für Flughafenbetreiber ist es eine schlechte Nachricht, für Klimaschützer eine gute. Der Flughafenverband ADV rechnet im laufenden Jahr mit 217 Millionen Passagieren an deutschen Airports. 8 Millionen weniger als zunächst angenommen. Als Gründe für das Minus nennt ADV-Chef Beisel einerseits teures Kerosin durch den Iran-Krieg, aber auch höhere Ticketkosten durch Steuern und Gebühren. Ein Kunde beschwert sich, weil sein halber Brotlaib zu leicht ist. Die Folge? Die Bäckerei, in der er sein Brot gekauft hat, legt sich für 15.000 Euro eine Präzisionswaage zu. Genauso ist es im oberbayerischen Pfaffenhofen an der Ilm passiert. Der Kunde hatte sich so sehr beschwert, dass irgendwann die Behörden in der Bäckerei standen und gesagt haben, halbe Brote dürfen nicht ohne exaktes Wiegen verkauft werden.
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3: Im Moment in Augsburg 16 Grad und bedeckt, Eurasburg 17 Grad, Waldenhofen 19 Grad und trocken, stark bewölkt. Am frühen Nachmittag liegt über Augsburg, Nordschwaben und dem Allgäu eine graue Wolkendecke. Der Wind ist kaum zu spüren. Bis zum Abend zeigt es sich grau, später örtlich trüb. Die Temperaturen gehen auf 13 bis 16 Grad zurück. Morgen setzt sich die Sonne durch, es ist spürbar wärmer. Am Donnerstag ist es freundlich, mit viel Sonne und sehr warm bei 28 bis 30 Grad. Im weiteren Wochenverlauf ziehen wieder mehr Wolken auf, der Wettertrend zeigt sich weitgehend konstant.
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3: uns immer die wichtigsten Verkehrsmeldungen zuerst. Vorsicht auf der A7 Füssen-Reute Richtung Ulm. Zwischen Rastplatz Leubers und Dietmannsried liegt ein Eimer auf der Fahrbahn. Der neueste Blitzer auf der B12 bei Markt Oberdorf. Kommt gut an.
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2: KI erklärt Kindern die Welt. Das finde ich sehr lustig. Also Kinder stellen immer wieder Fragen, auf die man selbst oft keine Antwort hat. Zum Beispiel, warum ist der Himmel blau? Oder warum müssen wir eigentlich schlafen? Dann fragt die KI, ist auch ein schönes Spiel für die Kinder. Erklär das bitte so, dass es ein sechsjähriges Kind versteht. Die Antwort wird einfacher, anschaulicher und oft mit guten Beispielen erklärt. Das Schöne ist, man kann auch sich selbst komplexe Inhalte erklären lassen, indem man einfach sagt, erklär es einem Zehnjährigen. Und schon sind wir ganz, ganz schlau.
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13: Die aktuellen Wetterwerte. Augsburg, Bärenkeller, 17 Grad und bedeckt. Zusmarshausen, 18 Grad. Sonthofen, 17 Grad. Zum Nachmittag bleibt der Himmel meist bedeckt. Der Wind ist kaum spürbar. Im weiteren Verlauf lockert es zögerlich auf, bevor in der Nacht viele Wolken durchziehen und die Temperaturen auf 12 bis 16 Grad sinken. Morgen setzt sich bei viel Sonne warmes Wetter durch. Am Donnerstag zeigt es sich noch sonniger und mit 29 bis 30 Grad heiß. Am Freitag ziehen mehr Wolken auf. Der Trend bleibt weitgehend konstant.
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13: Bei uns immer die wichtigsten Verkehrsmeldungen zuerst. Vorsicht auf der A7 Füssenreute Richtung Ulm zwischen Föhringen und Dreieck Hittestetten. Ein liegengebliebenes Fahrzeug steht auf dem rechten Fahrstreifen und dem Standstreifen. Es ist nur ein Blitzer gemeldet auf der B12 bei Marktoberdorf. Gute Fahrt dank unserer Community.
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2: Ich bin Joshua Heise. Egal ob bei der Wohnungssuche, im Job oder auf der Straße, Menschen mit Behinderung werden im Alltag mehr diskriminiert als andere. Laut einer Umfrage der Aktion Mensch wurden fast 6 von 10 Menschen mit Behinderung in den letzten 5 Jahren unfair behandelt. Viele Betroffene ziehen sich zurück und wissen nicht, wo sie Hilfe bekommen. Die Aktion Mensch fordert deshalb mehr Beratungsstellen. Das Bundeskabinett ist heute zu einer 2-tägigen Klausur auf Schloss Neu-Hardenberg zusammengekommen. Der Regierung stehen 3 Landtagswahlen und ein möglicherweise heißer Reformherbst bevor. Ronny Tochau berichtet.
3: Um die Wirtschaft anzukurbeln, will die Regierung bei ihrer Klausur unter anderem über Preise und Innovationen reden. Außerdem steht neue Drohnenabwehr im Zentrum und mehr Hitzeschutz. Die Schäden des Hitzesommers zeigten den Handlungsbedarf, so der Kanzler. Merz kündigte konkrete Beschlüsse für die nächsten Kabinettssitzungen an.
2: Ersetzen wir Freundschaften immer mehr durch Social Media und Chatbots? Laut neuem Freizeitmonitor der Stiftung für Zukunftsfragen treffen nur noch 19% der Befragten regelmäßig ihre Freunde. Gleichzeitig nutzen 42% mindestens einmal pro Woche KI. Bei den 18- bis 24-Jährigen sind es fast 2/3. Immerhin, wir treiben mehr Sport als früher und auch Vereine und Ehrenämter bleiben beliebt. Fast jeder 12. Fernzug der Deutschen Bahn ist in diesem Jahr bisher ganz oder auf einem Teil der Strecke ausgefallen. Nur 2024 während der Lokführerstreiks war die Quote noch schlechter. Das zeigen Zahlen des Bundesverkehrsministeriums. Außerdem war nur etwas mehr als jeder 2. Zug pünktlich. In der Memminger Innenstadt hat ein betrunkener Mann mit einer Pistole hantiert und dadurch einen Polizeieinsatz ausgelöst. Der 45-Jährige hatte laut den Ermittlern vor Bekannten mit der Waffe geprahlt, einen Waffenschein hatte er allerdings nicht. Die Polizei hat die Pistole mitgenommen, jetzt wird gegen den Mann wegen Verstoßes gegen das Waffengesetz ermittelt.
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4: Aktuell meldet Augsburg Bergheim. Bedeckt bei 17 Grad, Langehringen 18 Grad und stark bewölkt, dazu Haarwangen 20 Grad. Heute Nachmittag ist es in Augsburg, Nordschwaben und dem Allgäu bedeckt bei wenig Wind. Nach einem trüben Abend wird die Nacht mit 12 bis 16 Grad etwas frischer. Morgen setzt sich meist die Sonne durch und am Donnerstag wird es freundlich, sonnig und mit 29 bis 30 Grad heiß. Am Freitag ziehen mehr Wolken auf, örtlich ist es trüb, im Norden wird die Nacht frischer, im Süden hält sich die mildere Luft länger.
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4: Die neuesten Blitzer in Augsburg auf der Stadtbachstraße und der Gesundbrunnenstraße sowie auf der B12 bei Marktoberdorf. Kommt gut an, dank KI und unserer Community.
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1: Raus aus der Komfortzone verbinden wir ja oft mit anstrengenden Dingen, die uns fordern, wie zum Beispiel vor vielen Menschen sprechen, obwohl wir das gar nicht mögen. Aber raus aus der Komfortzone kann auch ganz angenehm gestaltet werden und bringt uns trotzdem weiter. Also warum zum Beispiel nicht einfach ein neues Hobby anfangen? Oder etwas, das ihr als Kinder schon immer gern gemacht hättet, aber nicht durftet. Sowas wie Reiten, Skifahren, Geige lernen oder. Das heilt das innere Kind, also unser kindliches Ich. Das bringt uns natürlich neue Impulse und verändert, was wir uns zutrauen und macht hoffentlich auch einfach Spaß.
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6: Im Moment in Augsburg, Hammerschmiede 18 Grad und trocken, in Königsbrunn ebenfalls 18 Grad und in Mindelheim 17 Grad. Am frühen Abend ist es bei uns bedeckt, örtlich gibt es noch Schauer, es bleibt wechselhaft.
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6: Bei uns immer die wichtigsten Verkehrsmeldungen zuerst. Vorsicht auf der A7, Füssenreute Richtung Ulm, zwischen Kreuz Memmingen und Rastplatz Aumühle Ost. Ungesicherte Unfallstelle und Personen auf der Fahrbahn. Auf der B19 Kempten Richtung Oberstdorf, zwischen Kempten und A980 B12 Waltenhofen, 2 Kilometer Stau, 10 Minuten Zeitverlust. Die neuesten Blitzer in Augsburg auf der Stadtbachstraße und der Gesundbrunnenstraße sowie auf der B12 bei Marktoberdorf. Kommt's gut an, dank KI und unserer Community.
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2: Ich bin Joshua Heise. Hausaufgaben, Prüfungen, vielleicht auch Konflikte mit Mitschülern. Schule kann richtig stressig sein. Bei einer Studie im Auftrag der Krankenkasse Barmer ist jetzt rausgekommen, jeder dritte Jugendliche in Deutschland leidet massiv unter Schulstress. Bei Mädchen ist es sogar fast jede zweite, bei Jungen jeder vierte. Neben Schulstress belasten auch Stress in der Familie und Einsamkeit viele Jugendliche. Die geplante Zuckersteuer soll wohl deutlich umfangreicher ausfallen als bisher geplant. Das berichten mehrere Medien. Demnach soll die Steuer nicht nur bei Limonaden fällig werden, sondern auch bei Fruchtsäften, Smoothies, alkoholfreiem Bier und pflanzlicher Milch. Auch Zero-Produkte könnten mehr kosten. Das Landwirtschaftsministerium hat schon sein Veto eingelegt und kritisiert, dass die Pläne deutlich über die Empfehlungen von Experten hinausgehen. Deutschland braucht Zuwanderung, um zu funktionieren. Das hat Bundespräsident Steinmeier in einer Grundsatzrede gesagt. Dabei hat er auch ausdrücklich vor Abschottung und völkischem Nationalismus gewarnt. Gleichzeitig müsse man offen diskutieren, wie viel Zuwanderung das Land bewältigen kann. Zum deutschen Volk gehören laut Steinmeier auch die Menschen, die hierher gekommen sind. US-Präsident Trump erwägt, den Grenzsee Lake Ontario in Lake America umzubenennen. Sein Argument? Er rechne kaum noch mit nennenswerten Geschäften mit der kanadischen Provinz Ontario. Hintergrund ist der eskalierende Handelsstreit zwischen den USA und Kanada. Die Gespräche sind zuletzt gescheitert. Jetzt wollen beide Seiten Zölle von bis zu 50% erheben. Taxis ohne Fahrer oder Fahrerin, das soll in München nächstes Jahr Realität werden. Ende 2027 will die Google-Schwester Waymo in der bayerischen Landeshauptstadt komplett fahrerlose Taxis für alle anbieten. Schon in den nächsten Wochen soll es die ersten Testfahrten geben. München wäre die erste Stadt in der EU mit so einem Angebot.
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3: Aktuell meldet Augsburg Göggingen 18 Grad und bedeckt sowie trocken. Hollenbach ebenfalls 18 Grad und Trunkelsberg auch 18 Grad. Zum Start in den Abend ist der Himmel meist bedeckt. Örtlich ziehen noch Schauer durch. Bis Mitternacht ist es trüb bei 14 bis 20 Grad. In der Nacht hält sich die Wolkendecke. Zum Morgen setzt sich die Sonne durch. Morgen wird es sonnig und warm. Nach frischem Beginn mit deutlich steigenden Temperaturen. Am Donnerstag ist es sonnig und nochmals deutlich wärmer, mit Höchstwerten zwischen 29 und 30 Grad. Zum Freitag hin freundlich mit Sonne. In Augsburg, Nordschwaben und dem Allgäu regional etwas wolkiger.
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3: Bei uns immer die wichtigsten Verkehrsmeldungen. Zuerst A7 Füssenreute Richtung Ulm. Zwischen Kreuz Memmingen und Rastplatz Aumühle Ost ist die Richtungsfahrbahn wegen Unfallaufnahme gesperrt. Zwischen Memmingen Süd und Kreuz Memmingen staut es sich auf einem Kilometer mit bis zu 19 Minuten Zeitverlust. Vorsicht auf der B12 Lindau Richtung Kempten zwischen Weidnau und Hellengerst. Ein liegengebliebenes Fahrzeug steht auf dem rechten Fahrstreifen und dem Standstreifen. Auf der B19 Kempten Richtung Oberstdorf staut es sich zwischen Kempten und der A980 B12 Waltenhofen auf 2 Kilometern mit bis zu 10 Minuten Zeitverlust. Die neuesten Blitzer in Augsburg auf der Gesundbrunnenstraße und auf der B12 bei Marktoberdorf. Gute Fahrt dank KI und unserer Community.
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1: Wir können mal ein Küchenexperiment machen. Zitronen und Limetten, welche der beiden schwimmt besser? Also Zitronen schwimmen wirklich häufig und Limetten gehen öfter unter. Woran liegt's? Reifgrad, Schalendicke und der Luftanteil in der Schale. Zitronen haben im Schnitt mehr Lufträume und dadurch eine geringere Dichte, also die schwimmen dann eher. Könnt ihr, wie gesagt, einfach mal ausprobieren.
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11: Momentan messen wir in Augsburg Innenstadt 17 Grad bei bedecktem Himmel, in Sielenbach 17 Grad und in Kamlach 18 Grad. Zum Dienstagabend ist es meist bewölkt, örtlich ziehen noch Schauer durch. In der Nacht lockert es stellenweise auf, die Temperaturen sinken auf 12 bis 16 Grad. Morgen zeigt sich viel Sonne bei deutlich wärmerem Wetter.
10: Bei
11: uns immer die wichtigsten Verkehrsmeldungen zuerst. Auf der A7 Füssen-Reute Richtung Ulm stauen sich zwischen Memmingen Süd und Kreuz Memmingen 4 Kilometer mit bis zu einer Stunde und 7 Minuten Zeitverlust. Zwischen Kreuz Memmingen und Rastplatz Aumühle Ost ist die Richtungsfahrbahn wegen Unfallaufnahme gesperrt. Auf der A96 Lindau Richtung München läuft zwischen Memmingen Ost und Holzgünz die Unfallaufnahme. Der Verkehr wird an der Unfallstelle vorbeigeführt. Rettungsfahrzeuge sind im Einsatz. Und zwischen Memmingen Ost und Rastplatz Burgacker stauen sich 2 Kilometer. Die neuesten Blitzer in der Gesundbrunnenstraße in Augsburg und auf der B12 bei Marktoberdorf. Besser unterwegs mit KI und unserer Community.
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2: Ich bin Helen Martin. Jeder fünfte Hausbesitzer in Deutschland hat Angst, sein Zuhause zu verlieren. Im Osten sogar jeder vierte. Das zeigt eine neue Forsa-Umfrage, über die Bild berichtet. Grund sind teurere Kredite und hohe Nebenkosten. Vor allem Haushalte mit wenig Einkommen bangen um ihr Eigentum und die Angst wächst laut der Umfrage weiter. Bundeskanzler Merz hat sich am Rande der Kabinettsklausur zum Drohnenvorfall am Leipziger Flughafen geäußert. Die Bundesregierung werde sich demnächst äußern, was sie über die möglichen Urheber der Sprengstoffdrohne weiß. Mehr dazu von Thomas Bremser.
3: Anfang des Monats taucht abends eine mit Sprengstoff beladene Drohne am Flughafen auf und wird entschärft. Nach Informationen des Spiegel entdecken die Ermittler mindestens eine weitere Drohne und militärischen Sprengstoff. Für viele Experten führt die Spur nach Russland. Offiziell will sich die Regierung dazu aber noch nicht äußern. Die Bundesregierung stärkt den Schutz vor Drohnen aber etwa mit einem eigenen Drohnenzentrum.
2: Ungefähr 5 Monate ist es her, dass in Bayreuth 2 Regionalzüge im Hauptbahnhof zusammengestoßen sind. 6 Menschen wurden verletzt. Jetzt hat die Staatsanwaltschaft einen Lokführer angeklagt. Dem 65-Jährigen werden vorsätzlicher gefährlicher Eingriff in den Bahnverkehr und fahrlässige Körperverletzung vorgeworfen. Er soll mehrere Signale missachtet haben. Egal ob bei der Wohnungssuche, im Job oder auf der Straße. Menschen mit Behinderung werden im Alltag mehr diskriminiert als andere. Laut einer Umfrage der Aktion Mensch wurden fast 6 von 10 Menschen mit Behinderung in den letzten 5 Jahren unfair behandelt. Viele Betroffene ziehen sich zurück und wissen nicht, wo sie Hilfe bekommen. Die Aktion Mensch fordert deshalb mehr Beratungsstellen.
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4: Derzeit in Augsburg, Virchow bedeckt bei 17 Grad, Neuses 17 Grad und Memmingen 18 Grad. Über Augsburg, Nordschwaben und dem Allgäu ist es heute Abend meist bedeckt, örtlich ziehen noch Schauer durch. In der Nacht bleibt der Himmel überwiegend grau, bei kaum Wind sinken die Temperaturen auf 13 bis 15 Grad. Morgen setzt sich die Sonne durch, es wird warm. Am Donnerstag wird es sonnig und sehr warm, mit Höchstwerten zwischen 29 und 31 Grad. Am Freitag geht es freundlich weiter, im Mindeltal und im Oberallgäu zeitweise wolkiger. Im Mindeltal sind örtlich Schauer möglich.
0: Bei uns immer
4: die wichtigsten Verkehrsmeldungen zuerst. Auf der A7 Füssenreute Richtung Ulm staut es sich zwischen Memmingen Süd und Kreuz Memmingen auf 4 Kilometer. Der Zeitverlust beträgt bis zu 1 Stunde und 7 Minuten. Zwischen Kreuz Memmingen und Rastplatz Aumühle Ost ist die Richtungsfahrbahn wegen Unfallaufnahme gesperrt. Auf der A96 Lindau Richtung München zwischen Memmingen Ost und Holzgüns läuft eine Unfallaufnahme. Der Verkehr wird an der Unfallstelle vorbeigeführt und Rettungsfahrzeuge sind im Einsatz. Zwischen Memmingen Ost und Rastplatz Burgacker staut es sich auf 2 Kilometer. Mit bis zu 42 Minuten Zeitverlust. Derzeit liegen uns keine Blitzer oder Abstandsmeldungen vor.
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0: Freakman mit einer freundlichen Frage.
1: Was denn?
0: Wann wird denn Diebstahl benutzt?
1: Beim Auto. Sachen.
0: Kannst du dir überhaupt noch ein Leben ohne Diebstahl vorstellen?
2: Nee, sonst könnten ja Häuser und ganz viele Dinge gar nicht mehr gebaut werden, oder? Nicht zum Beispiel kleine Kinder, die kurz in die Stadt gehen. Es gibt Eltern, die sich ziemlich viele Sorgen machen.
0: Also Diebstahl hilft auch kleinen Kindern, kann

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3: Die aktuellen Wetterwerte. Augsburg hoch Zoll 17 Grad und bedeckt. Adelzhausen ebenfalls 17 Grad. Babenhausen 18 Grad und trüb. Am Abend wechseln sich Wolken und Auflockerungen ab. Örtlich sind noch Schauer möglich. In der Nacht lässt der Regen nach. Stellenweise bildet sich Nebel bei schwachem Wind und 14 bis 20 Grad. Morgen ist der Tagesbeginn frisch, danach überwiegend sonnig und warm.
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3: Bei uns immer die wichtigsten Verkehrsmeldungen. Zuerst auf der A7 Füssen-Reute Richtung Ulm ist zwischen Kreuz Memmingen und Rastplatz Aumühle-Ost wegen einer Unfallaufnahme die Richtungsfahrbahn gesperrt. Vorsicht zwischen Dietmannsried und Raststätte Allgäuer Tor-Ost wegen einer ungesicherten Unfallstelle nach einem Unfall mit mehreren Fahrzeugen. Und hier der neueste Blitzer auf der Burgratzer Straße in Sulzberg. Besser unterwegs mit KI und unserer Community.
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2: Ich bin Helen Martin. Deutschland hat das Zeug dazu, bei künstlicher Intelligenz aufzuholen, meint zumindest Bundesdigitalminister Wildberger. Am Rande der Kabinettsklausur hat der CDU-Politiker gesagt, dass die USA und China im Bereich KI zwar weit voraus seien, er sieht aber vor allem bei KI in der Industrie eine Chance für eine globale Spitzenposition. Laut Wildberger soll deshalb die Leistungsfähigkeit von Rechenzentren schneller ausgebaut werden. In der VW-Zentrale in Wolfsburg hat eine Serie von Betriebsversammlungen begonnen. Die Belegschaft fordert vom Vorstand Antworten zu angekündigten Sparmaßnahmen. Zehntausende Stellen und 4 Werke sollen in Gefahr sein. Tine Klimach berichtet.
3: Volkswagen fährt im Krisenmodus. Die gesamte Autoindustrie stehe unter enormem Druck, sagte Vorstandschef Oliver Blume in der Wolfsburger Konzernzentrale. Es gehe nun darum, Kosten zu senken. Es sollen konzernweit 50.000 Stellen in Deutschland abgebaut werden. Auch von Werksschließungen ist die Rede. Niedersachsens Ministerpräsident Olaf Lies sagte zuletzt, dass das keine Option sei. Das Land Niedersachsen hält 20% der Stimmrechte bei VW.
2: Kanada hat auf die von den USA verhängten neuen Zölle reagiert, und zwar mit Gegenzöllen. Der kanadische Finanzminister hat mitgeteilt, dass für die Einfuhr mehrerer US-Waren Abgaben von bis zu 50% erhoben werden. Dabei geht es zum Beispiel um Stahl, Molkereiprodukte und Haushaltsgeräte. Zuvor waren Handelsgespräche zwischen beiden Ländern gescheitert. Deshalb hat der US-Präsident Trump Zölle von bis zu 50% auf kanadische Produkte verhängt. Ein Kunde beschwert sich, weil sein halber Brotlaib zu leicht ist. Die Folge? Die Bäckerei, in der er sein Brot gekauft hat, legt sich für 15.000 Euro eine Präzisionswaage zu. Genau so ist es im oberbayerischen Pfaffenhofen an der Ilm passiert. Der Kunde hatte sich so sehr beschwert, dass irgendwann die Behörden in der Bäckerei standen und gesagt haben, halbe Brote dürfen nicht ohne exaktes Wiegen verkauft werden.
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4: Momentan in Augsburg hauen Städten 17 Grad bei bedecktem Himmel, in Totenweiß ebenfalls 17 Grad, in Pfaffenhausen 19 Grad und trocken. Noch ziehen unter dichten Wolken Schauer durch, in der Nacht klingen sie ab und die Temperaturen sinken auf etwa 13 bis 15 Grad. Morgen zeigt es sich freundlich mit viel Sonne, später ziehen wieder mehr Wolken auf. Am Donnerstag scheint die Sonne bei deutlich wärmeren Spitzen zwischen 29 und 31 Grad. Im weiteren Wochenverlauf ist es vielerorts freundlich, im Mindeltal und im Oberallgäu wird es aber wieder wolkiger. In Augsburg, Nordschwaben und im Allgäu setzt sich die warme Wetterlage fort.
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4: Aktuell liegen uns keine Verkehrsstörungen vor. Die neuesten Blitzer auf der B12 bei Markt Oberdorf sowie in der Burgratzer Straße in Sulzberg.
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0: 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AI? Ey, so geht das mit Alex.
1: Irgendwie wollen wir doch alle Influencer sein, aber mit dem Posting haut's oft nicht hin. Bis die KI jetzt gekommen ist. Die hilft euch bei den Social Media Posts. Sagt zum Beispiel, mach mir bitte einen LinkedIn-Post über Zeitmanagement. Professionell, aber locker. Oder sagt, mach mir bitte einen tollen Post von dem, was ich am letzten Wochenende gemacht habe. Sowas versteht die KI

0: KI sofort und liefert dir passende Vorschläge, aber nur, wenn du sagst, für welche Plattform, welches Thema und welchen Ton.
1: KI. AI. I don't like it.

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1: Aktuell meldet Augsburg-Lechhausen 17 Grad und bedeckt. Meitingen ebenfalls 17 Grad. Marktrettenbach 16 Grad und wolkenlos. Zum Abend hin ist der Himmel meist bedeckt, der Wind kaum spürbar und einzelne Schauer sind noch möglich. In der Nacht zeigt es sich wechselnd bewölkt, örtlich fällt noch etwas Regen. Morgen setzt sich die Sonne durch, es ist warm und der Wind frischt nur leicht auf. Am Donnerstag ist es sonnig und mit 27 bis 31 Grad nochmals deutlich wärmer. Am Freitag wird es in Augsburg, Nordschwaben und dem Allgäu überwiegend freundlich, im Oberallgäu sowie im Mindeltal-Staudengebiet aber zeitweise grauer.
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1: Im Moment keine Staus oder Verkehrsbehinderung. Die neuesten Blitzer auf der B12 bei Markt Oberdorf und auf der Burgratzer Straße in Sulzberg. Gute Fahrt, dank KI und unserer Community.
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2: Ich bin Helen Martin. US-Country-Sängerin Dolly Parton ist tot. Sie starb im Alter von 80 Jahren, wie ihre Familie mitgeteilt hat. Mehr als 60 Jahre dauerte Partons Karriere. Zu ihren bekanntesten Hits zählen zum Beispiel Jolene, 9 to 5 und I Will Always Love You. Letzteres wurde durch die Version von Whitney Houston zu einem absoluten Welthit. Dazu war Parton auch Schauspielerin, Unternehmerin und Entertainerin. Wie genau soll die geplante Zuckersteuer der Bundesregierung aussehen? Laut Medienberichten gibt es Pläne, dass die Steuer mehr Produkte betreffen könnte als gedacht, zum Beispiel Zero-Getränke, alkoholfreies Bier, Säfte oder pflanzliche Milch. Ronny Thorau berichtet.
3: Sie sollen der Zuckersteuer unterworfen werden, nicht nur, wie es heißt, um die Menschen zu gesünderer Ernährung zu bewegen, sondern ausdrücklich auch, um mehr Einnahmen für den Haushalt zu generieren. Widerstand kommt von Gesundheitspolitikern der Union und aus dem CSU-geführten Agrarministerium. Die erweiterte Zuckersteuer, heißt es da, entferne sich vom Ziel Gesundheit und gehe über die Vereinbarungen in der Koalition hinaus.
2: Ungefähr 5 Monate ist es her, dass in Bayreuth 2 Regionalzüge im Hauptbahnhof zusammengestoßen sind. 6 Menschen wurden verletzt. Jetzt hat die Staatsanwaltschaft einen Lokführer angeklagt. Dem 65-Jährigen werden vorsätzlicher gefährlicher Eingriff in den Bahnverkehr und fahrlässige Körperverletzung vorgeworfen. Er soll mehrere Signale missachtet haben. Der Film Every Time ist die offizielle Oscar-Einreichung aus Deutschland. Das hat German Films, die Auslandsvertretung des deutschen Films, bekannt gegeben. Every Time ist von der österreichischen Regisseurin Sandra Wollner. Es geht um Ella und ihre Tochter Melly. Die versuchen nach dem plötzlichen Tod der anderen Tochter Jessie ihren Alltag zu bewältigen. Ob der Film auch nominiert wird, das entscheidet sich im Januar nächstes Jahr.
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4: Im Moment in Augsburg, Inningen 16 Grad, dazu Klosterlechfeld 17 Grad und stark bewölkt, sowie Westerheim 16 Grad und leicht bewölkt. Am Dienstagabend ist es zwischen Donau und den Alpen überwiegend bedeckt, bei kaum spürbarem Wind. Die Nacht ist mild, in alpennahen Lagen sind einzelne Schauer möglich, die Tiefstwerte liegen zwischen 13 und 16 Grad. Am Mittwoch lockert es auf und die Sonne zeigt sich im Tagesverlauf immer häufiger. Am Donnerstag steht reichlich Sonne am Himmel bei 25 bis 30 Grad. Am Freitag ist es freundlich mit sonnigen Abschnitten und regional mehr Wolken, insgesamt warm und weitgehend konstant.
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4: Bei uns immer die wichtigsten Verkehrsmeldungen zuerst. Auf der A7 Füssenreute Richtung Ulm sind zwischen Dietmannsried und Raststätte Allgäuer Tor Ost der linke Fahrstreifen und der Standstreifen wegen eines defekten Pkw blockiert. Auf der B17 und B300 Augsburg Richtung Landsberg sind am Oberbürgermeister Müller Ring zwischen Leitershofen Pfersee Süd und Görgingen Ausfahrt Gabelsberger Straße nach einem Unfall beide Fahrstreifen blockiert. Der neueste Blitzer auf der Burgratzer Straße in Sulzberg.
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1: Wann habt ihr denn das letzte Mal bewusst geatmet? Bewusstes Atmen beruhigt nämlich die Nerven, macht uns insgesamt entspannter. Und wusstet ihr, dass das sogar den Körper entgiftet? Dazu einfach langsam und tief einatmen, kurz Luft anhalten und dann möglichst langsam und lange ausatmen. Das täglich ein paar Mal wiederholt, entstresst total und steigert auch noch die Konzentration.
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1: Derzeit in Augsburg, Pfersee 16 Grad, Kissing 16 Grad und Benningen 17 Grad bei bedecktem Himmel. Ein bedeckter Abend zwischen Donau und Alpen, stellenweise mit Nebel.
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1: Bei uns immer die wichtigsten Verkehrsmeldungen zuerst. B17, B300, Augsburg Richtung Landsberg. Am Oberbürgermeister Müllerring zwischen Leitershofen, Pfersee Süd und Göggingen. Ausfahrt Gabelsberger Straße. Unfall. Die Richtungsfahrbahn ist gesperrt. Die neuesten Blitzer auf dem Oberbürgermeister Müllerring in Augsburg und der Burgratzer Straße in Sulzberg. Gute Fahrt dank KI und unserer Community.
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2: Ich bin Moritz Einzel. Mit Songs wie Jolene, 9 to 5 und I Will Always Love You schrieb sie Musikgeschichte. Jetzt ist US-Country-Legende Dolly Parton im Alter von 80 Jahren gestorben. Das hat ihre Familie mitgeteilt. Über die Todesursache ist bislang nichts bekannt. Parton hat im Laufe ihrer über 60-jährigen Karriere fast 50 Studioalben veröffentlicht und mehr als 100 Millionen Platten verkauft. Keine Country-Musikerin stand häufiger an der Spitze der Charts als sie. Der Volkswagen-Konzern will eventuell bis zu 50.000 Jobs streichen, die Hälfte davon in Deutschland. Das hat VW-Chef Blume auf einer Betriebsversammlung gesagt. Der Stellenabbau soll laut ihm vor allem über Renteneintritte und Altersteilzeit abgewickelt werden und nicht über Kündigungen. Der Betriebsrat wirft Blume vor, seine Leute im Unklaren zu lassen. Teilweise hat die Belegschaft den VW-Boss ausgepfiffen. Hausaufgaben, Prüfungen, vielleicht auch Konflikte mit Mitschülern. Schule kann richtig stressig sein. Bei einer Studie im Auftrag der Krankenkasse Barmer ist jetzt rausgekommen, jeder dritte Jugendliche in Deutschland leidet massiv unter Schulstress. Bei Mädchen ist es sogar fast jede zweite, bei Jungen jeder vierte. Neben Schulstress belasten auch Stress in der Familie und Einsamkeit viele Jugendliche. Der FC Bayern setzt auf Kontinuität in seiner Führungsebene. Der Aufsichtsrat des deutschen Fußballrekordmeisters verlängert die Verträge mit Vorstandschef Jan-Christian Dresen und mit Sportvorstand Max Eberl bis zum Sommer 2029. Das hat das Gremium heute bei seiner Sitzung beschlossen. Am Freitag eröffnet der FC Bayern die neue Bundesliga-Saison mit einem Heimspiel gegen Stuttgart.
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3: Derzeit in Augsburg, Pfersee 16 Grad, Kissing 16 Grad und Benningen 17 Grad bei bedecktem Himmel. Ein bedeckter Abend zwischen Donau und Alpen, stellenweise mit Nebel.
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3: Bei uns immer die wichtigsten Verkehrsmeldungen zuerst. B17, B300, Augsburg Richtung Landsberg. Am Oberbürgermeister Müllerring zwischen Leitershofen, Pfersee Süd und Göggingen. Ausfahrt Gabelsberger Straße. Unfall, die Richtungsfahrbahn ist gesperrt. Die neuesten Blitzer auf dem Oberbürgermeister Müllerring in Augsburg und der Burgratzer Straße in Sulzberg. Gute Fahrt dank KI und unserer Community.
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1: Wie viel schlafen eigentlich Katzen wirklich? Also gefühlt liegen die immer nur faul rum. Sie schlafen im Schnitt 12 bis 16 Stunden am Tag. Ältere Tiere noch mehr. Hochgerechnet verbringen sie einen Großteil ihres Lebens im Schlaf. Das sind so bis zu 2/3, wenn ich richtig gerechnet habe. Hängt natürlich stark von Alter und Lebensstil ab. Kann ja sein, dass eine Katze als fauler Hund geboren wird. Dann wird sie noch länger schlafen.
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1: Die aktuellen Wetterwerte: Augsburg, Spickelherrenbach 14 Grad und wolkenlos. Ried ebenfalls 14 Grad. Marktrettenbach 15 Grad und bedeckt. Am späten Abend ist es über Augsburg, Nordschwaben und dem Allgäu meist trüb. Stellenweise liegt Nebel. Im Oberallgäu ziehen noch Schauer durch. Der Wind ist schwach. In der Nacht ist es vielerorts bewölkt, die Tiefstwerte liegen zwischen 13 und 16 Grad. Morgen lockert es zunehmend auf, die Sonne setzt sich häufig durch. Im Oberallgäu sind am Vormittag einzelne Gewitter möglich. Am Donnerstag ist es sonnig und deutlich wärmer, mit Höchstwerten zwischen 29 und 32 Grad. Im weiteren Wochenverlauf bleibt es freundlich, im Mindeltal-Staudengebiet kann es jedoch wieder grauer sein.
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1: Bei uns immer die wichtigsten Verkehrsmeldungen zuerst. Vorsicht auf der B2 Donauwörth Richtung Augsburg zwischen Asbach, Bäumenheim Süd und Mertingen. Ein defektes Fahrzeug blockiert den rechten Fahrstreifen. Auf der B17 B300 Augsburg Richtung Landsberg ist am Oberbürgermeister Müller Ring zwischen Leitershofen Fersee Süd und Göggingen, Ausfahrt Gabelsberger Straße, die Richtungsfahrbahn wegen eines Unfalls gesperrt. Der neueste Blitzer auf dem Oberbürgermeister Müller Ring in Augsburg. Kommt gut an, dank KI und unserer Community.

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2: Ich bin Moritz Einzel. Die Bundesregierung will den Einsatz künstlicher Intelligenz fördern, insbesondere in der Industrie. Digitalminister Wildberger hat im Rahmen der Kabinettsklausur in Brandenburg eingeräumt, dass die USA und China im KI-Bereich einen deutlichen Vorsprung haben. Für Deutschland gehe es aber nicht immer darum, die Nummer eins zu sein, so Wildberger.
3: Wir sind drittgrößte Volkswirtschaft und ich würde mal sagen, das Ziel, Nummer drei, Nummer vier zu sein in der Welt, ist auch mal ein gutes Zwischenziel. Aber wenn wir immer die Latte so hochhängen, dass wir sagen, schaffen wir das überhaupt noch, dann haben wir uns selber die komfortable Entschuldigung gegeben, es gar nicht erst zu machen.
2: Weitere Themen bei der Klausur waren der Bürokratieabbau und die Entlastung der Unternehmen von Berichtspflichten. Trauer um Dolly Parton. Die Country-Legende aus den USA ist im Alter von 80 Jahren gestorben. Das hat ihre Familie bekannt gegeben. Weltberühmt wurde sie mit Hits wie Jolene, 9 to 5 und mit der Ballade I Will Always Love You. US-Präsident Trump will Dolly Parton mit landesweiter Trauerbeflaggung ehren. Für eine Woche soll die amerikanische Flagge in den USA auf Halbmast gesetzt werden. Taxis ohne Fahrer oder Fahrerin, das soll in München nächstes Jahr Realität werden. Ende 2027 will die Google-Schwester Waymo in der bayerischen Landeshauptstadt komplett fahrerlose Taxis für alle anbieten. Schon in den nächsten Wochen soll es die ersten Testfahrten geben. München wäre die erste Stadt in der EU mit so einem Angebot. Der deutsche Fußballrekordmeister FC Bayern setzt an der Führungsspitze auf Kontinuität. Die Münchner haben die Verträge mit Vorstandschef Jan-Christian Dresen und Sportvorstand Max Eberl vorzeitig verlängert. Der Bayern-Aufsichtsrat stimmte auf seiner Sitzung für eine Ausdehnung der Zusammenarbeit bis zum 30. Juni 2029, teilte der Verein mit. Die bisherigen Verträge waren bis Sommer 2027 datiert.
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4: Momentan liegen die Temperaturen in Augsburg-Inningen bei 14 Grad und es ist trocken. In Fischach ebenfalls bei 14 Grad. In Heimatingen bei 16 Grad und trüb. Zum späten Dienstagabend liegt feuchte Luft unter einer dichten Wolkendecke. Örtlich gibt es noch Schauer. In der Nacht ist es meist trüb bei rund 14 Grad. Am Mittwoch lockert es rasch auf und es wird vielfach sonnig. Am Donnerstag scheint häufig die Sonne bei bis zu 32 Grad. Im Oberallgäu ist der Vormittag noch unbeständig mit einzelnen Gewittern. Am Freitag zeigt es sich in Augsburg, Nordschwaben und dem Allgäu weitgehend freundlich.
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4: Bei uns immer die wichtigsten Verkehrsmeldungen zuerst. Auf der B17 und B300 Augsburg Richtung Landsberg ist am Oberbürgermeister Müllerring zwischen Leitershofen Fersi Süd und Göggingen Ausfahrt Gabelsberger Straße nach einem Unfall die Richtungsfahrbahn gesperrt. Wir haben nur einen Blitzer vorliegen auf dem Oberbürgermeister Müllerring in Augsburg. Gute Fahrt dank unserer Community.
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0: beruhigt mal mit einer freundlichen Frage. Wo kann man denn so einen Wasserspiegel kaufen?
1: Baumarkt. Möbelhaus.
0: Hast du einen Wasserspiegel?
1: Ja.
0: Für was nutzt du die Wasserspiegel?
1: Zum Angucken, wie ich aussehe.
0: Wo hast du überall einen Wasserspiegel?
1: An meinem Schminktisch, an meiner Tür so im Rum und ich habe noch einen an meiner Wand und an meinem Schrank.
0: Bitte? Wie viele Wasserspiegel hast du denn?
1: Mein ganzes Wasserspiegel, ich finde sie schön.
0: Damit zurück ins Fantasy-Sendestudio.
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1: Momentan in Mehring 14 Grad und trocken, in Kirchheim in Schwaben 15 Grad, in Augsburg ebenfalls 14 Grad. Der späte Abend zwischen Donau und den Alpen ist mild, vielerorts bedeckt oder neblig. Im Ostallgäu ziehen noch Schauer durch, im Oberallgäu ist es freundlicher. In der Nacht ist es bei kaum Wind meist trüb mit rund 14 Grad. Morgen setzt sich meist die Sonne durch, im Oberallgäu sind am Vormittag einzelne Gewitter möglich. Am Donnerstag ist es sonnig und heiß mit Temperaturen zwischen 29 und 32 Grad. Am Freitag freundlich mit Sonne, im Mindeltal und in den Stauden eher grau.
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1: Vorsicht auf der A7 Füssenreute Richtung Ulm. An der Ausfahrt Dreieck Hittestetten steht ein defekter PKW. Personen sind auf der Fahrbahn. Auf der B17 B300 Augsburg Richtung Landsberg ist am Oberbürgermeister Müllerring zwischen Leitershofen Fersee Süd und Göggingen Ausfahrt Gabelsberger Straße nach einem Unfall die Richtungsfahrbahn gesperrt. Ein Blitzeranhänger steht auf dem Oberbürgermeister Müllerring in Augsburg.
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2: Ich bin Moritz Einzel. Die US-Country-Sängerin Dolly Parton ist tot. Sie starb im Alter von 80 Jahren, wie ihre Familie mitgeteilt hat. Mehr als 60 Jahre dauerte Partons Karriere. Zu ihren bekanntesten Hits zählen zum Beispiel Jolene, 9 to 5 und I Will Always Love You. US-Präsident Trump kündigte eine einwöchige Trauerbeflaggung zu Ehren Dolly Partons an. In der Bundesregierung zeichnet sich ein Streit um die geplante Zuckersteuer ab. Es gibt Pläne, dass die Steuer mehr Produkte betreffen könnte als gedacht, etwa auch Bier, Mischgetränke und Haferdrinks. Die Union lehnt das ab. SPD-Finanzminister Klingbeil hat die Pläne am Rande der Kabinettsklausur in Brandenburg im RTL-Interview verteidigt.
3: Das Ziel ist doch klar. Wir sehen, dass wir unsere Kinder schützen müssen, dass wir das Gesundheitssystem stärken müssen. Das ist in vielen anderen Ländern passiert. Das machen wir hier auch. Und ich kann Ihnen aus den Gesprächen da drin, ohne Vertraulichkeit zu brechen, euch sagen, dass da auch die ganze Bundesregierung dahinter steht. Das ist etwas, was wir auf den Weg bringen. Und das ist doch richtig, um unsere Kinder zu schützen, um dafür zu sorgen, dass man in Deutschland gesünder lebt. Dafür ist eine solche Steuer dann noch richtig.
2: Mit der Zuckersteuer sollen unter anderem Einnahmen für den Bundeshaushalt generiert werden. Auf Instagram oder TikTok hängen statt mit Freunden treffen. Das ist bei immer mehr Menschen die Devise, wie der neue Freizeitmonitor der Stiftung für Zukunftsfragen zeigt. Da haben nur 19% gesagt, dass sie regelmäßig ihre Freunde treffen. Die Studie sagt auch, dass künstliche Intelligenz eine immer größere Rolle in unserer Freizeit spielt. Aber mehr Menschen als früher machen Sport und auch Ehrenämter sind beliebt. Ungefähr 5 Monate ist es her, dass in Bayreuth 2 Regionalzüge im Hauptbahnhof zusammengestoßen sind. 6 Menschen wurden verletzt. Jetzt hat die Staatsanwaltschaft einen Lokführer angeklagt. Dem 65-Jährigen werden vorsätzlicher gefährlicher Eingriff in den Bahnverkehr und fahrlässige Körperverletzung vorgeworfen. Er soll mehrere Signale missachtet haben.
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4: Die aktuellen Wetterwerte: Augsburg Hochzoll 14 Grad und stark bewölkt, Schildberg ebenfalls 14 Grad, Havangen 16 Grad und bedeckt. Am späten Abend ist es bei uns vielerorts trüb, örtlich ziehen noch Schauer durch. In der Nacht ist es teils neblig und kaum windig, die Temperaturen sinken auf rund 14 Grad. Morgen gibt es meist Sonne, im Oberallgäu sind am Vormittag einzelne Gewitter möglich. Am Donnerstag zeigt es sich sonnig und deutlich wärmer, mit Höchstwerten zwischen 29 und 32 Grad. Im weiteren Wochenverlauf bleibt es freundlich mit Sonne, in Augsburg, Nordschwaben und dem Allgäu weitgehend konstant, im Oberallgäu am wärmsten.
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4: Bei uns immer die wichtigsten Verkehrsmeldungen zuerst. Vorsicht auf der A7 Füssen-Reute Richtung Ulm an der Ausfahrt Dreieck Hittestetten. Ein defekter PKW und Personen befinden sich auf der Fahrbahn. Der neueste Blitzer am Oberbürgermeister Müllerring in Augsburg. Kommt gut an, dank unserer Community.
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1: Die aktuellen Wetterwerte. Augsburg-Bergheim 14 Grad und bedeckt. Dasing ebenfalls 14 Grad. Memmingen 16 Grad. Der Mittwoch beginnt mit Wolken und örtlichem Nebel. Im Ostallgäu länger als im Donautal, wo es rascher aufklart. Die Nacht ist mild bei 14 bis 16 Grad. Am Morgen zeigt sich zunehmend die Sonne. Heute wird es freundlich und warm bei meist schwachem Wind. Morgen scheint häufig die Sonne bei 29 bis 32 Grad. Am Freitag gibt es mehr Wolken und örtlich Gewitter. Am Wochenende wird es freundlicher, mit mehr Sonne, aber sinkenden Temperaturen.
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1: Bei uns immer die wichtigsten Verkehrsmeldungen. Zuerst A7 Fürstenreute Richtung Ulm. An der Ausfahrt Dreieck Hettestetten steht ein defekter Wagen. Polizei und Kräfte zur Störungsbeseitigung sind vor Ort. Vorsicht auf der B2 Augsburg Richtung Donauwörth bei Gersthofen zwischen Gersthofen Mitte und Gersthofen Nord. Personen sind auf der Fahrbahn. Ein defekter Wagen blockiert den rechten Fahrstreifen.
2: Es ist Mittwochnacht.

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1: Ich bin Moritz Einzel. Die umstrittene Rentenreform soll noch in diesem Jahr fertig werden. Das hat Finanzminister Klingbeil im ZDF gesagt, am Rande der Kabinettsklausur in Brandenburg.
2: Die Kommission hat etwas vorgeschlagen, jetzt geht es um die Umsetzung. Und da sage ich Ihnen auch, das müssen wir bis Jahresende hinbekommen. Wir müssen die sozialen Sicherungssysteme fit machen, dazu gehört auch eine Rentenreform. Aber klar ist doch auch, im Detail werden wir diskutieren.
1: Es gehe auch darum, gegenüber Bürgerinnen und Bürgern Vertrauen zu schaffen, betonte der SPD-Chef. Klingbeil ergänzte, in Deutschland seien über 20 Jahre lang notwendige Reformen verschlafen worden. Nach dem Vorfall mit einer Sprengstoffdrohne am Leipziger Flughafen will die Bundesregierung die Urheber zur Rechenschaft ziehen. Bundeskanzler Merz hat vor der Kabinettsklausur gesagt:
3: Die Bundesregierung erlegt Urhebern hybrider Angriffe einen Preis auf. Sie werden dafür bezahlen. Das ist ein wichtiges Ziel des Gesetzespaketes zu den Nachrichtendiensten, das wir im August im Kabinett bereits beschlossen haben.
1: Demnächst wolle sich die Regierung zu Erkenntnissen über die Urheber des Vorfalls äußern. Trauer um die US-Country-Sängerin Dolly Parton. Sie ist im Alter von 80 Jahren gestorben. Das teilte ihre Familie mit. Parton wurde mit Hits wie Jolene und der Ballade I Will Always Love You bekannt. Im Laufe ihrer über 60-jährigen Karriere veröffentlichte Dolly Parton fast 50 Studioalben und verkaufte mehr als 100 Millionen Platten. Es ist das Wunder von Linz. Österreichs Fußballmeister, der Linzer ASK, hat sich erstmals für die Champions League qualifiziert. Aber das war nichts für schwache Nerven. Nach dem 0:3 im Playoff-Hinspiel bei Celtic Glasgow sah es auch eigentlich schon zappenduster aus. Erst recht, als die Schotten auch jetzt im Rückspiel am Abend in Führung gegangen sind. Aber Linz gewann am Ende mit 5:1 nach Verlängerung und ist am Donnerstag bei der Auslosung der Champions League Liga-Phase mit im Topf.
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4: Momentan Augsburg-Lechhausen bedeckt bei 14 Grad, Petersdorf ebenfalls 14 Grad und frontentrocken bei 14 Grad. Am Mittwoch liegt feuchte Luft unter Wolken und Nebel bei kaum Wind zwischen 13 und 16 Grad. Später lösen sich Nebel und Wolken auf, die Sonne setzt sich durch, in den Tälern etwas später. Morgen ist es sonnig und heiß bei 30 bis 31 Grad. Am Freitag ziehen mehr Wolken auf, regional sind Gewitter möglich. Zum Wochenende hin ist es wieder freundlicher und deutlich kühler. In Augsburg, Nordschwaben und dem Allgäu kann das Wetter im Oberallgäu rascher umschlagen.
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4: Vorsicht auf der A7, Füssenreute Richtung Ulm. An der Ausfahrt Dreieck Hittestetten steht ein defektes Auto. Polizei und Kräfte zur Störungsbeseitigung sind vor Ort. Blitzer sind uns keine gemeldet.
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1: Im Moment in Augsburg Innenstadt bedeckt bei 15 Grad, Kübach 14 Grad, dazu Dielewang 16 Grad und trocken. Über Augsburg, Nordschwaben und dem Allgäu liegt nachts örtlich Nebel, besonders in den Donautälern. Bei kaum Wind liegen die Werte bis zum Morgen zwischen 13 und 16 Grad. Am Vormittag setzt sich meist die Sonne durch, im Oberallgäu sind einzelne Gewitter möglich, im weiteren Tagesverlauf ist es warm und freundlich. Morgen scheint erneut oft die Sonne, regional ist es bei Höchstwerten zwischen 29 und 31 Grad heiß. Am Freitag zeigt es sich wechselhafter mit möglichen Gewittern nach freundlichem Beginn. Zum Wochenende hin lockert es wieder auf.
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1: Aktuell sind uns keine Verkehrsbehinderungen und keine Blitzer bekannt. Weiterhin eine gute Fahrt.
2: Es ist Mittwochnacht.

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1: Um 2 Uhr. Ich bin Moritz Einzel. Nach dem Tod von Dolly Parton hat US-Präsident Trump in den Vereinigten Staaten Trauerbeflaggung angeordnet. Er sprach von einem wahren Verlust für Millionen von Menschen. Die US-Country-Ikone Parton ist im Alter von 80 Jahren in Nashville gestorben. Weltweit bekannt wurde sie mit Hits wie Jolene, 9 to 5 und der Ballade I Will Always Love You. Kanzleramtschefin Warken ist überzeugt, dass die schwarz-rote Koalition die umstrittene Rentenreform wie geplant in diesem Jahr auf den Weg bringen wird. Das gelte auch für weitere Vorhaben wie die Reform der Pflegeversicherung und die Neuregelung des Arbeitszeitgesetzes, sagte die CDU-Politikerin in der ARD.
2: Das alles wird jetzt kommen, muss jetzt kommen. Es wird ein Herbst werden, der sehr arbeitsreich sein wird. Aber ich bin guter Dinge. Wir haben alle den gemeinsamen Willen, die Dinge jetzt auch auf einen guten Weg zu bringen. Und das werden wir jetzt im Herbst auch tun.
1: Die Bundesregierung setzt heute ihre Kabinettsklausur in Brandenburg fort. Im Mittelpunkt stehen dabei die Wirtschaft und das Thema Hitzeschutz. Im Landkreis Hof ist ein touristisches Großprojekt geplant. Ein Wanderweg im Frankenwald soll über 2 lange Fußgängerhängebrücken führen. Doch daraus wird erstmal nichts. Der Bayerische Verwaltungsgerichtshof hat die Pläne in einer Eilentscheidung auf Eis gelegt. Geklagt hatten Umweltschützer. Sie sehen einen unzulässigen Eingriff in Natur und Landschaft. Der deutsche Fußballrekordmeister FC Bayern hat die Verträge mit Vorstandschef Jan-Christian Dresen und Sportvorstand Max Eberl vorzeitig verlängert. Sie laufen jetzt bis Mitte 2029. Vereinspräsident Herbert Hainer begründete die Entscheidung des Bayern-Aufsichtsrates mit dem Wunsch nach Kontinuität und Verlässlichkeit.
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3: Im Moment in Augsburg, Hauenstetten 15 Grad und bedeckt. Langenneuf nach 15 Grad und trocken. Dazu Kaufbeuren 15 Grad. Zum Start in diesem Mittwoch liegt vielerorts Nebel. Dazu ist kaum Wind. Aktuell sind es um 14 Grad. Heute löst sich das Grau auf. Die Sonne setzt sich zunehmend durch und es ist warm. In der kommenden Nacht ziehen wieder Wolken auf. Es ist mild. Morgen scheint häufig die Sonne mit Spitzen bis rund 30 Grad. Am Freitag zeigt sich das Wetter wechselhafter. Besonders im Alpenvorland sind Gewitter möglich. Am Wochenende gibt es wieder mehr Sonne. In Augsburg, Nordschwaben und im Allgäu sinken die Temperaturen insgesamt.
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3: Der Verkehr ohne Störungen und Blitzer. Gute Fahrt.
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